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0: 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Es ist 5 Uhr.
2: Ich bin Laura Kühne, guten Morgen miteinander.
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2: Ein grosser Waldbrand im Süden Frankreichs hat die Evakuierung von rund 5'000 Menschen ausgelöst. Betroffen ist die Region westlich von Perpignan. Ein Anwohner und ein Feuerwehrmann wurden laut Behörden lebensbedrohlich verletzt. Wegen des Brandes wird auch die dritte Etappe der Tour de France ohne Zuschauerinnen und Zuschauer entlang der Strecke ausgetragen. Die britische Fluggesellschaft EasyJet steht vor einem Besitzerwechsel. Das Unternehmen teilte mit, einem Übernahmeangebot des US-Investors Castle Lake grundsätzlich zugestimmt zu haben. Die Aktionärinnen und Aktionäre müssen der Übernahme jedoch noch zustimmen. Zu den wichtigsten Vermögenswerten von EasyJet zählen ihre Airbus A320-Flotte sowie Landrechte, unter anderem in London, Mailand und Genf. Russland hat erneut Angriffe auf die ukrainische Hauptstadt Kiew geflogen. Wie die Behörden mitteilten, wurde kurz nach Mitternacht Luftalarm ausgelöst und es seien mehrere Explosionen zu hören gewesen. Genaue Angaben zu möglichen Opfern gibt es bisher nicht. Russland soll bei dem nächtlichen Angriff nicht nur Drohnen eingesetzt haben, sondern auch Marschflugkörper und Raketen.
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2: Norwegen schickt den Rekordmeister Brasilien nach Hause. An der Fußball-Weltmeisterschaft gewinnen sie mit 2:1. Beide Treffer für Norwegen erzielte Superstar Erling Haaland in der Schlussviertelstunde. Belinda Bencic ist im Achtelfinale von Wimbledon ausgeschieden. Sie unterlag der US-Amerikanerin Coco Gauff nach über 2 Stunden mit 6:4, 3:6, 4:6. Für Gauff war es der 5. Sieg in den letzten 6 Duellen.
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2: Säuferli und langsam angeht die neue Woche. Und wenn wir auf die Straße schauen, sieht es gut aus unterwegs. Ihr habt also Freifahrt, habt Sorge.
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2: In die neue Woche starten wir wieder sommerlich mit viel Sonne und nur ein paar wenige Wolkenfelder. Dazu haben wir heute um die 29 bis 30 Grad.
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1: Es ist 17:30.
2: Ich bin Laura Kühne, guten Morgen miteinander.
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2: Ein grosser Waldbrand im Süden Frankreichs hat die Evakuierung von rund 5'000 Menschen ausgelöst. Betroffen ist die Region westlich von Perpignan. Ein Anwohner und ein Feuerwehrmann wurden laut Behörden lebensbedrohlich verletzt. Wegen des Brandes wird auch die dritte Etappe der Tour de France ohne Zuschauerinnen und Zuschauer entlang der Strecke ausgetragen. Russland hat erneut Angriffe auf die ukrainische Hauptstadt Kiew geflogen. Wie die Behörden mitteilten, wurde kurz nach Mitternacht Luftalarm ausgelöst und es seien mehrere Explosionen zu hören gewesen. Genaue Angaben zu möglichen Opfern gibt es bisher nicht. Russland soll bei dem nächtlichen Angriff nicht nur Drohnen eingesetzt haben, sondern auch Marschflugkörper und Raketen. Die britische Fluggesellschaft EasyJet steht vor einem Besitzerwechsel. Das Unternehmen teilte mit einem Übernahmeangebot des US-Investors Castle Lake grundsätzlich zugestimmt zu haben. Die Aktionärinnen und Aktionäre müssen der Übernahme jedoch noch zustimmen. Zu den wichtigsten Vermögenswerten von EasyJet zählen ihre Airbus A320-Flotte sowie Landrechte, unter anderem in London, Mailand und Genf.
0: Sport.
2: Belinda Bencic ist im Achtelfinale von Wimbledon ausgeschieden. Sie unterlag der US-Amerikanerin Coco Gauff nach über 2 Stunden mit 6:4, 3:6, 4:6. Für Gauff war es der 5. Sieg in den letzten 6 Duellen. Norwegen schickt den Rekordmeister Brasilien nach Hause. An der Fußball-Weltmeisterschaft gewinnen sie mit 2:1. Beide Treffer für Norwegen erzielte Superstar Erling Haaland in der Schlussviertelstunde. Auch Mexiko ist raus. England schlägt nämlich das Co-Gastgeberland mit 3:2.
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2: Säuferli und langsam angeht die neue Woche. Und wenn wir auf die Straße schauen, sieht es gut aus unterwegs. Ihr habt also Freifahrt. Habt Sorge.
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2: In die neue Woche starten wir wieder sommerlich mit viel Sonne und nur ein paar wenige Wolkenfelder. Dazu haben wir heute um die 29 bis 30 Grad.
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4: Und schaut schnell auf uns. Küssi ist dort noch ein bisschen angemeldet. Seid ihr wahrscheinlich gestern im Bernisch Kantonalen Schwingfest im Wankdorf gesehen. Ich hoffe, ihr könnt noch ein bisschen erholen am Wochenende. Jetzt wünsche ich einen Hammerstart in die neue Woche. Schön, dass ihr euch zugeschaltet habt. Willkommen.

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hat er echt schon ein bisschen verkraftet, dass sie heim in Kanada aus dem WM-Turnier ausgeschieden ist. Brian Adams gehört auf Radio Bern 1. Guten Mandy Morgen. 4:45 ist es. Jetzt wäre der Moment noch ein bisschen günstig für weltmeisterlich durchzulaufen. Das ist gut. Wir sind bei einem guten Start mit der Holly Humberstone. To love somebody.

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0: Schönen guten Montagmorgen zusammen. Der frühe Montagmorgen im Moment ja noch, aber wo nach Sommerferien tönt. Auch hier bei uns in der nächsten halben Stunde mit dem Ray Dalton. Mit dem Robbie Williams. Und dem Alex Warren. Zu das Neueste vom heutigen Tag, am 6. Juli, jetzt um 6 Uhr in den News.
1: Ich bin Selina Urech. Guten Morgen.
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1: Mehrere Schweizer Stiftungen kritisieren die Sparpläne des Bundes bei der Entwicklungshilfe. In einem Brief an den Bundesrat warnen rund 30 Stiftungen vor einem Verlust an Glaubwürdigkeit für die Schweiz, wie Tamedia berichtet. Zu den Unterzeichnern zählen laut Bericht auch die Stiftung von Roger Federer. Der Bundesrat plant ab 2027 Einsparungen von jährlich 20 Millionen Franken sowie einen Abbau von 100 Stellen. Das eidgenössische Schützenfest in Graubünden ist gestern zu Ende gegangen. Während eines Monats nahmen rund 35.000 Schützinnen und Schützen sowie 100.000 Besuchende am Großanlass teil. Das Schützenfest fand in Chur sowie an 19 weiteren Schießplätzen in Graubünden und in Wallenstadt statt. Rund 5.000 Helferinnen und Helfer standen im Einsatz.
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1: Die 125. Jubiläumsausgabe des Schwingfestes im Wankdorfstadion gewinnt Fabian Staudenmann. Er stellt im Schlussgang gegen den Nordostschweizer Gast Werner Schlegel und gewinnt das Fest zum dritten Mal nach 2023 und 2024. Er sei überglücklich, sagt Staudenmann zu SRF.
3: Unglaubliche Vorfreude. Heute Morgen überwältigt war, wie das daherkommt in diesem Stadion. Und darum bedeutet mir sehr viel, ja.
1: König Amon Orlik, ein Gast aus der Nordostschweiz, enttäuschte. Er verlor 3 von 6 Kämpfen und geht ohne Kranz nach Hause. An der Fußball-Weltmeisterschaft der Männer gewinnt England gegen Gastgeber Mexiko mit 3:2. Und Brasilien verliert gegen Norwegen 1:2. Für die Brasilianer endet damit die WM so früh wie seit 36 Jahren nicht mehr. Als da Neymar verkündete nach Brasiliens Aus seinen Rücktritt aus der Nationalmannschaft.
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4: Lauft aktuell auch störungsfrei auf der Berner Strasse. Wünsche ganz eine gute und eine sichere Fahrt.
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0: Der Morgen startet bei angenehmen 14 Grad. Am Nachmittag wird es dann wieder richtig warm bei 30 Grad. Dazu immer wieder ein paar Wolken. Das als Auftakt von einer Sommerferien. Ich glaube, so will man es, oder?
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4: Guten Morgen.
0: Guten Morgen zusammen. Iron Man war das Bernische Kantonale Schwingfest. Sommerferien fangen an. Ich würde sagen, wir sind parat am 6. Juli heute, oder?
4: Richtig viel los.
0: Je nachdem, vielleicht sogar ein bisschen wie Muskelkater. Oder sonst einem Kater.

0: was haben wir schon alles für schöne und ja, vielleicht auch ein bisschen weniger schöne Momente erlebt im Public Viewing im Summer Beach auf der Grossen Schanze im Zusammenhang mit der WM. Je nachdem, wie halt die Lieblingsmannschaft gespielt hat. Weiter geht's und ihr seid eingeladen von uns.
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0: Ja, wer hat noch nicht und würde eigentlich gerne mal zwischen Palmen, im Sand, mit kühlen Drinks den nächsten Match schauen. Heute nämlich Portugal-Spanien am Abend um 9 Uhr im Achtelfinale. Und jetzt ist es ja so, Public Viewing ist ja sowieso schon fähig, oder? Public Viewing mit Freunden, Spendli, Arbeitskolleginnen und Kollegen. Das fängt nochmal mehr. Der Radio Bern 1 Lounge ist für euch auch heute wieder reserviert. Und dass der Abpfiff noch mehr Freude macht, übernehmen wir auch noch gerade die ersten Getränke-Runde für euch. Also wenn ihr die gerne für euch gewinnen wollt, die Radio Bern 1 Lounge, mit allem, was dazugehört, dann könnt ihr jetzt noch ein bisschen verwachen. Zuerst in die Tagsteine starten, dass ihr dann nach der 7. mögt anrufen.
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0: Heute ist es Fans, 10 ab 6 heute.

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0: Flaschen rund vollfüllen, trinken und vielleicht jetzt noch gerade schnell die anstrengenden Sachen erledigen, die könnten warm geben, weil so um die 14 Grad im Moment ist es noch einigermassen angenehm. Schönen guten Morgen zusammen.
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0: aufstehen und in die neue Woche starten. Ganz gleich, ob ihr Ferien habt oder ihr müsst arbeiten. Jetzt ist es 16 Minuten ab der 6.
1: Und es läuft immer noch störungsfrei auf der Berner Strasse. Ich wünsche weiterhin ganz gute und sichere Fahrt.
0: Den Sommer, den könnt ihr auch heute einfach machen. Es gibt von allein 30 Grad heute am Nachmittag. Aber darum, auch die Wasserflasche.

0: Das ist aktuelle Musik von One Republic, Need Your Love. Guten Morgen um 20 ab 6.
1: Guten Morgen.
0: Und man war im Vorfeld ja so ein skeptisch unter den eingefleischten Fans und gleich gefühlt sie alle vor Ort gewesen.
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1: Ja, gestern war das bernische kantonale Schwingfest im Stadion Wankdorf. Bei schönstem Wetter haben um die 27'000 Schwingfans den Bösen zugeschaut.
0: Es war also fast ausverkauft. Und die Bilder, die man gesehen hat, waren sehr besonders. Ich meine, so 5 Sagmelringe in einem Fußballstadion, das sieht man jetzt wirklich nicht unbedingt alltag.
1: Nein, oder? Und nicht nur die Sagmelringe haben gut ausgesehen. Oder Fabio Studemann auf den Schultern beim Jubeln. Er hat nämlich gestern gewonnen.
3: Für mich persönlich ist es mega speziell, wirklich. Ich habe gut trainiert, ich habe das Gefühl, viel verpasst. Irgendwie ist es mir noch nicht gelungen, das Jahr das zusammenzubringen an einem Tag. Dann ist das Heimfest, in Anführungszeichen, vor der Tür gestanden. Ich war seit dem Donnerstag alltag hier gewesen. Unglaubliche Vorfreude. Heute Morgen überwältigt war, wie das daherkommt in diesem Stadion. Und darum bedeutet mir sehr viel, ja.
0: Das Kantonale im Stadion Wankdorf vor Rekordkulissen. Das wird natürlich noch lange in bester Erinnerung bleiben. Jetzt heisst es vielleicht auch am Montagmorgen noch ein bisschen erholen von gestern. Startet eine gute Woche.

0: während dem Sommerferienkind wahrscheinlich noch tief schlafen, seid ihr jetzt schon unterwegs. Schön, seid ihr mit uns unterwegs in diesem Sommermänti. Mit passendem Sound dazu. Fortune 7 mit dabei, das ist Zoe Reese. Purple Disco Machine, die den Menti einfach irgendwie ein bisschen lockerer und ein bisschen leichter machen.
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0: Das Neueste vom heutigen Tag zusammengefasst in den News um halb 7.
3: Ich bin Celina Uhrig. Guten Morgen.
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3: In der Schweiz hat die Polizei mehr als 360 mutmaßliche Täter von Einbrüchen in Autogaragen und Waffengeschäfte identifiziert. Laut Fedpol handelt es sich vor allem um junge Männer aus Frankreich. Sie werden gemäß CA Media über soziale Medien von kriminellen Netzwerken angeworben. Oft seien sie schlecht vorbereitet und würden nach gescheiterten Einsätzen bedroht. Mehrere Schweizer Stiftungen kritisieren die Sparpläne des Bundes bei der Entwicklungshilfe. In einem Brief an den Bundesrat warnen rund 30 Stiftungen vor einem Verlust an Glaubwürdigkeit für die Schweiz, wie Tamedia berichtet. Zu den Unterzeichnern zählen laut Bericht auch die Stiftung von Roger Federer. Der Bundesrat plant ab 2027 Einsparungen von jährlich 20 Millionen Franken sowie einen Abbau von 100 Stellen. Der britische Billigflieger EasyJet hat einem Milliardenangebot zugestimmt. Das Unternehmen hat einem verbesserten Angebot des US-Investors Castlelake grundsätzlich zugestimmt. Castlelake bietet umgerechnet rund 5,6 Milliarden Franken für EasyJet. Mehrere frühere Angebote hatte die Fluggesellschaft noch abgelehnt.
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3: An der Fußball-Weltmeisterschaft der Männer gewinnt England gegen Gastgeber Mexiko mit 3:2. Und Brasilien verliert gegen Norwegen 1:2. Für die Brasilianer endet damit die WM so früh wie seit 36 Jahren nicht mehr. Als da Neymar verkündete nach Brasiliens Aus seinen Rücktritt aus der Nationalmannschaft. Die Schweizer Tennisspielerin Belinda Bencic ist in Wimbledon im Achtelfinale ausgeschieden. Die Vorjahreshalbfinalistin verlor gestern gegen die Weltnummer 7 Coco Gauff mit 6:4, 3:6, 4:6. Damit verpasst Bencic den Einzug in die Viertelfinals.
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4: Aktuell sieht es immer noch gut aus auf der Berner Strasse, immer noch keine Meldungen. Wünsche ganz eine gute und eine sichere Fahrt.
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0: Den Morgen starten wir bei angenehmen 14 Grad. Am Nachmittag wird es aber richtig warm wieder bei 30 Grad. Dazu den ganzen Tag durch ein paar Wolken. Das als Auftakt von einer Sommerferien.
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4: Ganz guter Start in der Mänti.

0: zusammen. Hey, es gibt auch nichts Geileres als irgendwie im Rosengarten, schönen Sommerabend, ein kühles Bierchen dazu und dann noch den Sonnenuntergang zuzuschauen.
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0: Viva la vida mit Coldplay. Guten Morgen zusammen an diesem Handy. 20 vor 7 ist es. Und habt ihr auch schon mal so ein Telefon gehabt oder einfach gemerkt, hat, etwas ist einfach komisch. Und gleich vor lauter Professionalität hat er sich zusammengenommen und alles richtig gemacht. In diesem Sinne, viel Spass mit dem Telefon in den nächsten Minuten und 47 Sekunden.
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2: Sicherheit bei Stein.
3: Folgendes, ich rufe an wegen dem Stellerinserat in der Zeitung, die ich gesehen habe.
2: Der Polizeikommandant?
3: Sie müssen ein bisschen reden, ich bin 84.
2: Ja, von der Polizeikommandant, das Stellerinserat.
3: Ja, wie viel verdient man denn da etwa?
2: Oh, das kann ich Ihnen so nicht sagen. Da müssten Sie sich mal mit der Frau Kompost ansprechen.
3: Frau wer?
2: Die Frau Regierungsrätin Kompost.
3: Frau Kompost?
2: Ja, sie ist zuständig. Ja. Aber Sie sind vom Alter her, also sage ich Ihnen gleich, also Sie wären schon über dem Pensionsalter und von daher...
3: Dann wäre ich auch ein bisschen günstiger für den Staat. Da könnte man schon sich finden. Es steht ja da in dem Zeitungsinserat. Sie müssen Druck aushalten und Risiken tragen.
2: Ja, genau.
3: Ich bin über 60 Jahre verheiratet, mit der gleichen Frau. Da weiss ich also aus Langzeiterfahrung, was Risiko ist. Seit ich verheiratet bin, habe ich einen Riesendruck.
2: Ja, das bringt es so mit sich, wenn man verheiratet ist.
3: Ja, da läuft ja nichts mehr.
2: Schade.
3: Ja.
2: Ja, wenn Sie möchten, können Sie gerne am Montag mal mit der Frau Kompost sprechen.
3: Frau Kompost! Schreibmaschine, hätte das ein, ja? Oder müsste ich da meine eigene mitbringen?
2: Mit Schreibmaschine arbeiten wir nicht mehr, nur noch mit dem Computer.
3: Aha. Ich würde Sie auch als Sekretärin anstellen.
2: Ja, sicher doch.
3: Ja.
2: Aber nur ohne Schreibmaschine.
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0: Blick auf die Uhr, es ist genau 6:48.
1: Und auf der Straße läuft alles rund, immer noch keine Meldungen, wünsche ganz eine gute und eine sichere Fahrt.
0: Dazu Wetter, das nach Sommer duftet. Jetzt am Morgen früh noch bei der Temperatur so um die 14 Grad, wo man noch irgendwie mit dem Hümpel raus mag laufen. Und vielleicht mal spörteln. Und am Nachmittag Sonne und Wolken, die sich dann teilen. Aber es ist und bleibt freundlich und dann wieder warm bei 30 Grad. Musik dazu, die nach Sommer tönt. Jennifer Lopez, David Guetta, Save Me Tonight. Morgen zusammen.
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0: Vielleicht gehört ihr zu ganz verrückt und habt es heute Morgen schon gemacht. Oder auch mit dem sehr wahrscheinlichen Wochenende, das gerade war. In die Aren baddeln. Guten Morgen zusammen.
1: Guten Morgen.
0: Was die Aare schon alles gesehen hat, weißt du, eigentlich, wenn du so denkst, auch mit all diesen Leuten. Sonnenbrillen, Flipflops, Handys, gebrochene Herz, verliebte Menschen, wahrscheinlich eine halbe Berner Lebensgeschichte.
1: Ja, wir suchen heute euer Aare-Geheimnis. Was habt ihr an Aare alles schon gefunden, erlebt oder beobachtet?
0: Der Radio Bern 1-Hörer Mischa von Spiet hat ganz eine herzige Geschichte, wo sie mit dem Bötli mal auf der Aare gesehen.
2: Und zwar sind wir da mit dem Aare-Bötli die Aare durch ab. Und irgendwie haben wir angefangen, Wassermelonen essen und so ein Dude in einem anderen Bötli hat das Gefühl gehabt, er möchte jetzt auch. Wir haben dann über eine längere Zeit versucht, das Bötli aneinander zu bringen, für das er zu seiner Melone kommt. Und jeder kann sich überlegen, wie es ist ausgegangen. Wir sind auf jeden Fall alle nass geworden.
1: Ja. Was habt ihr alles schon erlebt an Aare, ganz gleich, ob ihr dort jemanden oder etwas gefunden habt oder verloren oder erlebt, wo euch ist geblieben? Erzähl uns gerne auf 079 889 8999.
0: Ja, wir sind gespannt auf eure Geschichten rund um die Aare, in Aare oder an Aare. Gleich ist es 7.

0: schönsten Montagmorgen. Herzlich willkommen im Tag, wo es dann wieder mal mehr Sonnenbrille braucht und sowieso passende Musik, die nach Sommer tönt. Das Weekend ist hergekommen wie aus dem Bilderbuch. Und so geht es weiter. Vor allem neue Sachen Musik mit Kamera. Der Adele. Und dem Luis Capaldi.
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0: Jetzt ist es 7 Uhr und das sind die News.
5: Ich bin Selina Urech. Guten Morgen.
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5: In der Schweiz hat die Polizei mehr als 360 mutmaßliche Täter von Einbrüchen in Autogaragen und Waffengeschäfte identifiziert. Laut Fedpol handelt es sich vor allem um junge Männer aus Frankreich. Sie werden gemäß CA Media über soziale Medien von kriminellen Netzwerken angeworben. Oft seien sie schlecht vorbereitet und würden nach gescheiterten Einsätzen bedroht. Mehrere Schweizer Stiftungen kritisieren die Sparpläne des Bundes bei der Entwicklungshilfe. In einem Brief an den Bundesrat warnen rund 30 Stiftungen vor einem Verlust an Glaubwürdigkeit für die Schweiz, wie Tamedia berichtet. Zu den Unterzeichnern zählen laut Bericht auch die Stiftung von Roger Federer. Der Bundesrat plant ab 2027 Einsparungen von jährlich 20 Millionen Franken sowie einen Abbau von 100 Stellen.
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5: Die 125. Jubiläumsausgabe des Schwingfestes im Wankdorfstadion gewinnt Fabian Staudenmann. Er stellt sich im Schlussgang gegen den Nordostschweizer Gast Werner Schlegel und gewinnt das Fest zum dritten Mal nach 2023 und 2024. Die Stimmung habe ihn angetrieben, sagt Staudenmann zu SRF.
7: Heute bin ich wirklich reingelaufen, jetzt fühle ich, das hat man noch ein bisschen. Keine Ahnung, ab der 8. Minute habe ich auch nur noch Energie von dem Zerto. Das war schon ein sehr gutes Erlebnis heute hier.
5: König Amon Orlik, ein Gast aus der Nordostschweiz, enttäuschte. Er verlor 3 von 6 Kämpfen und geht ohne Kranz nach Hause. An der Fußball-Weltmeisterschaft der Männer gewinnt England gegen Gastgeber Mexiko mit 3:2. Und Brasilien verliert gegen Norwegen 1:2. Für die Brasilianer endet damit die WM so früh wie seit 36 Jahren nicht mehr. Als Star Neymar verkündete nach Brasiliens Aus seinen Rücktritt aus der Nationalmannschaft.
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8: Auf der A1 Zürich fährt Richtung Bern, der zwischen Rastedt Gunzgenort und Wangen Draren stockt es aktuell. Verliert ein paar Minuten, sieht es gut aus. Gute Fahrt wünsche ich.
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0: Und heute gibt es wieder einen Tag, wo nach Glasse ruft, Sonnenbrille, Eiskaffee und möglichst wenig Termine. Am Nachmittag bei 30 Grad mit Sonnenwolken als Verzierung und im Moment haben wir 14.
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0: Und im neuen Freiburghaus.
8: Guten Morgen.
0: Zusammen mit euch. Wisst ihr noch, am Freitag haben wir natürlich immer noch bestens Schweiz, Algerien im Sinn im Public Viewing auf der grossen Schanze. Und wir haben dürfen miterleben dort im Summer Beach. Und ja, seitdem steht die Schweiz im Achtelfinale der WM. Und genau dort laden wir noch heute Abend wieder in Spanien, Portugal schauen. Wenn ihr wollt, zum Beispiel mit der Family oder mit Arbeitskolleginnen und Kollegen oder sonst mit Friends. Die 16 hoch gehört euch, die Radio Bern 1 Lounge und die erste Getränkerunde, die geht auch noch auf uns. Wer will gehen, jetzt einfach schnell anrufen auf 031 327 11 22. Guten Morgen zusammen.
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0: Und am Ende Morgen auf eurem Lieblingssender. 11 Minuten ab 7 ist es. Und wir laden euch wieder mal ein. Das Public Viewing Summer Beach auf der grossen Schanze.
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0: Heute Abend um 9 Uhr, Portugal, Spanien, und ihr seid mit bester Sicht mit dabei und wollt ihr sogar weit irgendwie mit den Füßen dort im Sand. Guten Morgen, Endo von Frau Kappelen. Hast du ein gutes Wochenende gehabt?
2: Ja, nicht schlecht. Einfach ein bisschen Fußball geschaut und ein bisschen da.
0: Aber nicht noch beim Ironman mitgemacht oder irgendwie noch?

0: mit der Adele und Rolling in the Deep wird 19 Minuten ab. Das sind
1: wir. Und auf der Autobahn 1 braucht ihr aktuell mehr Geduld. Zürich Richtung Bern zwischen Gunzgenor und Wangen an der Aare verlieren ihr etwa eine Viertelstunde auf mehreren Abschnitten. Wünsche viel Geduld und gute Fahrt.
0: Den Sommer könnt ihr heute einfach machen. Es wird von allein 30 Grad heute am Nachmittag. Darum auch heute die Wasserflaschen randvoll füllen, natürlich auch austrinken. Und die anstrengenden Sachen jetzt vielleicht am Morgen noch erledigen, wo wir so Temperaturen also um die 14 bis 16 Grad haben. Guten Morgen zusammen.
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0: heute Morgen könnt ihr wieder entscheiden, wie Radio Bern 1 soll tönen. Zwei Songs, zwei Sommergefühle, aber auch heute kann nur einer gewinnen. Und eben, dir sagt welche.
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2: Auf der einen Seite haben wir einen für laue Sommerabend und Grillpartys.
0: Jetzt müssen wir mal hören, das ist einer, wo mir irgendwie ganz viele Erinnerungen hat. Yeah!
2: Jazzy Jeff, The Fresh Prince mit Summertime.
0: Mhm. Oder auf der anderen Seite, vielleicht könnt ihr diesen Song lieber hören, wo wir spätestens beim 1. Mai im Auto oder immer in der Dusche mitsingen, egal ob richtig oder falsch. Jetzt? Maya.
2: Ah oh nein, haha.
0: Dragos de Adinte von Ozone.
2: 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Ihr entscheidet, wie Radio Bern 1 heute kurz vor der 8. soll tönen.
0: Ja, darum schickt uns jetzt ein 1 für Summertime, den Song, den ihr vorhin als erstes gehört. Oder schickt uns ein 2 für Maya Hi. Maya Hu, Dragos de Adinte.
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0: Ja, macht doch das gerne und eben um 10 vor 8 hören wir nachher rein, welchen Song das ihr hören wollt. Und dieser hier, da komme ich natürlich auch glänzige Augen über.
2: Ist eigentlich ohne, oder weil wir es jetzt gegen die Hitzewelle haben, haben wir gedacht, schon jetzt einfach ein Sommerhof.
0: Genau. Hit. Und zwar habe ich das Gefühl, ich sehe Sushi-Platten vor mir, Güppli, eine Yacht.
2: Ein Kaviar.
0: Genau. Passt alles zu ihm hier, DJ Antoine. Welcome to Saint-Tropez. Guten Morgen miteinander.
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0: Für viele heisst heute Sommerferien. Und für die anderen heisst, ich muss noch kurz schnell diese Woche. Egal auf welcher Seite, dass ihr seid, Radio Bern uns begleitet mich mit diesem Sound hier in der nächsten halben Stunde. Dank der Evo-Max. Shakira. Und der Leonie mit dem Callum Scott.
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0: Die aktuellsten News an dem Montag, 6. Juli, am 7.30 Uhr.
7: Ich bin Celina Uhrech. Guten Morgen.
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7: In der Schweiz hat die Polizei mehr als 360 mutmaßliche Täter von Einbrüchen in Autogaragen und Waffengeschäfte identifiziert. Laut FEDPOL handelt es sich vor allem um junge Männer aus Frankreich. Sie werden gemäß Zermedia über soziale Medien von kriminellen Netzwerken angeworben. Oft seien sie schlecht vorbereitet und würden nach gescheiterten Einsätzen bedroht. In Aigle ist erstmals Frauenringen offiziell ins Wettkampfprogramm aufgenommen worden. Der Anlass gilt gemäß der Zeitung Quatre Vingt-Heures als historisch. Bisher waren solche Wettkämpfe nur fakultativ und außerhalb des offiziellen Programms durchgeführt worden. Das Projekt gilt als Testlauf und könnte bei anhaltender Nachfrage dauerhaft ins Programm aufgenommen werden. Der britische Billigflieger EasyJet hat einem Milliardenangebot zugestimmt. Das Unternehmen hat einem verbesserten Angebot des US-Investors Castlelake grundsätzlich zugestimmt. Castlelake bietet umgerechnet rund 5,6 Milliarden Franken für EasyJet. Mehrere frühere Angebote hatte die Fluggesellschaft noch abgelehnt.
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7: An der Fußball-Weltmeisterschaft der Männer gewinnt England gegen Gastgeber Mexiko mit 3:2. Und Brasilien verliert gegen Norwegen 1:2. Für die Brasilianer endet damit die WM so früh wie seit 36 Jahren nicht mehr. Als Star Neymar verkündete nach Brasiliens Aus seinen Rücktritt aus der Nationalmannschaft.
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9: Immer noch auf der Autobahn 1 Zürich Richtung Bern. Zwischen Gunzgenort und Wangen an der Aare, was aktuell stockt, verlieren dort um die 10 Minuten. Wünsche viel Geduld und gute Fahrt.
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0: Und heute wieder ein Tag, wo nach Glas ruft, Sonnenbrille, Eiskaffee und natürlich, wenn man muss arbeiten muss, möglichst wenig Termine. Weil es gibt wieder 30 Grad heute Nachmittag mit so ein bisschen Sonnenwolken am Himmel. Und jetzt noch gerade gemütlich, zum mit dem Hund rauszulaufen, durchlüften oder spörteln bei 16 Grad.

0: Viele von euch in Sommerferien. Und nur, dass ihr es gerade wisst, Dara hat im Moment 18,8 Grad und um genau die geht es jetzt. Guten Morgen zusammen.
1: Guten Morgen.
0: Die Aare, die nimmt ja viel mit und spielt manchmal auch sehr spannendes wieder an.
1: Ja, und heute wollen wir wissen, was ist eure verrückteste Aare-Geschichte? Sachen, die ihr gefunden habt, Begegnungen, peinliche Momente, alles dürft ihr uns erzählen.
0: Ja, wirklich alles in Aare, rundum die Aare, alles, was euch irgendwie gerade ein bisschen in den Sinn kommt. Und da haben wir eine Sprache bekommen von Alex von Bern.
2: Ich und meine Kollegin sind mal Aare entlang spazieren und dann hat es mega wenig Wasser gehabt. Dann haben wir so etwas Komisches gesehen, im Wasser so schimmern. Jetzt sind wir mal schauen und da war es eine Schleifmaschine gewesen. Wir haben die nachher wirklich aus dem Wasser rausgezogen und mit heimgeschleppt, um zu schauen, ob sie noch geht. Das war aber dann leider nichts gewesen. Schlussendlich haben wir sie dann nämlich auf den Entsorgungshof bringen.
0: Eine Schleifmaschine?
1: Was man alles so findet in Aare.
0: Vor allem, dass man es dann noch mit heimnimmt und schaut, ob es funktioniert.
1: Hey, erzählt uns eure Aare-Geschichten ganz einfach per WhatsApp-Sprachnachricht auf 079 889 8999.
0: Wir sind gespannt. Danke vielmals schon jetzt. 20 vor 8.

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0: heute ist es auf genau 4:08.
1: Und auf der Autobahn A1 Zürich Richtung Bern, zwischen der Raststätte Gunzgenort und Wangen, der Arm müsst ihr immer noch ein bisschen anstehen, verliert ihr immer noch rund 10 Minuten. Viel Geduld und gute Fahrt.
0: Viele von euch haben jetzt Sommerferien und weißt du, wenn man zum Beispiel so mit dem Camper verreist, ist es halt schon schön, wenn es eben schönes Wetter ist.
1: Ja, oder? Definitiv.
0: Und nicht irgendwie Sumpfentum macht um einen Camper oder um das Zelt herum. Und heute 30 Grad am Nachmittag, viel trinken, Sonnencreme und Sonnenbrillen anlegen. Und im Moment ist es eigentlich ziemlich angenehm, also gerade noch so die Temperatur zum Durchschnaufen oder zum Spörteln. Das bei 16 Grad im Moment. Guten Morgen zusammen.
1: Guten Start.

0: ist wieder so weit, es ist 10 vor 8, das ist die Zeit des Tages, wo eben ihr könnt mitbestimmen, wie dieser Sommersong soll tönen.
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0: Welcher soll es heute sein, ihr könnt auswählen zwischen zwei?
2: Ihr könnt ein 1 können schicken. Für den Jazzy Jeff and the Fresh Prince Summertime.
0: Oder ihr könnt ein 2 schicken für Dragos Day at Ding Day.
2: Das ist Mammut definitiv auch.
0: Das ist einer von diesen ultimativen Sommersongs. Das ist so. Ihr könnt wählen heute Morgen um 20.07 Uhr, wie immer vom Ende bis Freitag. Und?
2: Es war wirklich knapp. 58% waren aber schlussendlich für Jazzy Jeff and the Fresh Prince mit Summertime.
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0: Denn zumal ist Will Smith übrigens eben genau durch die TV-Serie «The Fresh Prince of Bel-Air» berühmt worden. Und was auch noch spannend ist, gerade seit den 90er Jahren ist Hip-Hop eigentlich eben so eher so ein bisschen härter und aggressiver geworden. Und dieser Song hier, «Summertime», der ist ganz bewusst eben gerade in die ganz andere Richtung. So ein bisschen entspannter Flow, keine Gewalt, keine Angeberei, einfach positive Stimmung. Geniessen Sie!

0: Jetzt wird es gegen 8 Uhr, die Sonne ist schon wieder voll im Einsatz, die Stimmung passt und wenn ihr heute noch arbeiten müsst, gelassen, am Abend habt ihr definitiv verdient. Und jetzt, auf jeden Fall der grossartige Sound in der nächsten halben Stunde mit Olivia Dreamy. Kelly Clarkson. Und Michael Schulte.
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0: Das sind News am 8.
9: Ich bin Selina Uhrech. Guten Morgen.
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9: Europas Klimaanlagenverweigerung sei tödlicher als Massenschießereien in den USA. Mit dieser Aussage sorgt ein US-Ökonom für Diskussionen. In seinem Blog argumentiert er, in Europa werde zu wenig gekühlt. Er verweist auf Schätzungen, wonach in Europa innerhalb von 4 Jahren rund 200.000 Menschen an Hitzefolgen gestorben seien, mehr als Todesopfer durch Schusswaffen in den USA. Die Aufhebung der roten Karte gegen US-Fußballspieler Folarin Balogun sorgt für Kritik. Der beste Turnierschütze der USA hatte im Achtelfinal der Fußball-Weltmeisterschaft der Männer gegen Bosnien-Herzegowina die rote Karte gesehen, darf nun aber doch im Viertelfinal gegen Belgien spielen. Mehrere Medien berichten, ein Telefonat von US-Präsident Donald Trump mit FIFA-Präsident Gianni Infantino habe zur Begnadigung geführt. Ihnen wird vorgeworfen, zu viel Einfluss auf den Fußball zu nehmen. Trump hingegen lobte den Entscheid und sprach von einer Wiedergutmachung einer großen Ungerechtigkeit. In der Schweiz hat die Polizei mehr als 360 mutmaßliche Täter von Einbrüchen in Autogaragen und Waffengeschäfte identifiziert. Laut FEDPOL handelt es sich vor allem um junge Männer aus Frankreich. Sie werden gemäß CA Media über soziale Medien von kriminellen Netzwerken angeworben. Oft seien sie schlecht vorbereitet und würden nach gescheiterten Einsätzen bedroht.
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9: An der Fußball-Weltmeisterschaft der Männer gewinnt England gegen Gastgeber Mexiko mit 3:2. Und Brasilien verliert gegen Norwegen 1:2. Für die Brasilianer endet damit die WM so früh wie seit 36 Jahren nicht mehr. Als Star Neymar verkündete nach Brasiliens Aus seinen Rücktritt aus der Nationalmannschaft.
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11: Immer noch auf der A1 Zürich Richtung Bern zwischen der Raststätte Gunzgen Nord und Wangen an der Aare, wo ihr noch ein bisschen mehr Zeit braucht. Dort verliert ihr rund 10 Minuten. Gute Fahrt wünsche ich.
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0: Der Sommer, den können wir auch heute einfach machen. Es geht von allein 30 Grad am Nachmittag. Darum Wasserflaschen randvoll füllen und am besten auch 2-3 Mal richtig ganz austrinken. Temperatur im Moment für 18 Grad.
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0: Und im neuen Freiburghaus.
11: Ganz guter Start in dem Menti.
0: Ist okay, weil es ja Sommerferien, wenn wir es jetzt ein bisschen gemütlicher nehmen.
11: Mhm. Oh ja.
0: Machen wir. Zusammen mit der Olivia Dean. Und so easy.

0: Ja, man kann es glaub schon so sagen, man war im Vorfeld ein bisschen skeptisch gewesen, unter den eingefleischten Fans. Gell?
1: Mhm.
0: In ein Fußballstadion gehen schwingen schauen. Schwierig. Und gleich gefühlt sie alle vor Ort gewesen.
1: Ja, gestern war das Bernische Kantonale Schwingfest im Stadion Wankdorf. Bei schönstem Wetter haben um die 27'000 Schwingfans den Bösen beim Schwingen zugeschaut.
0: Ja, es war also fast ausverkauft gewesen. Und die Bilder, die man gesehen hat, eben wirklich sehr besonders. Ich meine, so 5 Sagmauerringe, eben in einem Fußballstadion. Das sieht man jetzt schon nicht unbedingt alltag.
1: Ja, und nicht nur die Sagmauerringe haben gut ausgesehen. Oder Fabio Studemann auf den Schultern beim Jubeln. Er hat nämlich das Fest gestern gewonnen.
2: Für mich persönlich ist es mega speziell. Ja, wirklich. Ich habe eigentlich gut trainiert. Ich habe das Gefühl, viel verpasst. Irgendwie ist es mir noch nicht gelungen, das Jahr das zusammenzubringen an einem Tag. Dann ist das Heimfest, in Anführungszeichen, vor der Tür gestanden. Ich war eben seit dem Donnerstag Alltag hier gewesen. Unglaubliche Vorfreude. Heute Morgen überwältigt gewesen, wie das daherkommt in diesem Stadion. Und darum bedeutet mir sehr viel, ja.
0: Das Kantonale im Stadion Wankdorf vor Rekordkulissen, das wird auch eine längere Erinnerung bleiben. Vielleicht genau gleich wie der Sonnenbrand, den man sich eingeholt hat.
1: Ja, gut, das war ein Schatten.
0: Stimmt. Vielleicht gleich das eine oder andere Käterli, wo man heute Morgen noch merkt.
1: Das auch schon.
0: Möglich. Morgen um 10.08 Uhr.

0: ganz grosser Hit im 06, so gross, dass er jetzt immer noch auf und runter läuft. Kelly Clarkson mit Because of You. Guten Morgen zusammen. 17 ab 8.
1: Guten Morgen. Und auf der Strasse läuft alles rund. Keine Meldungen, wünsche ganz gute und sichere Fahrt.
0: In Sachen Wetter läuft eigentlich auch alles rund. Auch für die gerne richtig warm haben. Und vielleicht sogar Ferien haben, wo man einfach heute mal so ein bisschen gar nichts machen muss. Oder irgendwo in der Hängematte oder an einem See ein bisschen plägern. 30 Grad gibt es heute Nachmittag, im Moment 18 Grad. Und ein paar harmlose Wolken, die da auch noch so ein bisschen den Himmel verzieren. Guten Morgen zusammen.
1: Gebiger Start in den Montag.

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0: Ja, die Fußball-Weltmeisterschaft gewinnt ja England gegen Gastgeber Mexiko mit 3-2 und Brasilien verliert gegen Norwegen 1-2. Und heute Abend spielt Spanien gegen Portugal. Am 9. geht's los und am 6. hoch ist der Endo von Frauenkappeln mit dabei. Der hat nämlich ganz ein gutes Weekend gehabt.
2: Ja, nicht schlecht. Einfach ein bisschen Fußball geschaut und ein bisschen da.
0: Aber nicht noch beim Ironman mitgemacht oder irgendwie noch am Bernisch-Kantonalen Schwingfest dabei gewesen?
2: Nein, das habe ich nicht gemacht.
0: Okay, gut.
2: So wild bin ich da wieder nicht.
0: Jetzt heute Abend, meinst du, kannst du noch 5 Leute zusammentrummeln?
2: Kein Problem.
0: Dann würde ich sagen, mach dich parat für heute Abend einen gemütlichen Abend dürfen zu haben. Dann bist du schönst im Wetter.
2: Cool. Mega cool, freue mich sehr.
0: Die erste Getränkerunde geht ja auch noch auf uns, gell?
2: Mega cool, merci, gell, schön.
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0: gibt im Moment zwei Sorten Menschen. Die in den Sommerferien und die nicht in den Sommerferien. Aber für beide gibt es jetzt ganz viel Musik. Freue mich drauf, vor der 9 in die neue Woche starten mit dem David Guetta, Run Public, Elton John und Britney Spears. Und Nicholas. Hier bei Radio Bern 1.
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0: Das Neueste rund um Bern, Schweiz und die Welt um 8:30.
3: Ich bin Celina Uhrech. Guten Morgen.
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3: Europas Klimaanlagenverweigerung sei tödlicher als Massenschießereien in den USA. Mit dieser Aussage sorgt ein US-Ökonom für Diskussionen. In seinem Blog argumentiert er, in Europa werde zu wenig gekühlt. Er verweist auf Schätzungen, wonach in Europa innerhalb von 4 Jahren rund 200.000 Menschen an Hitzefolgen gestorben seien, mehr als Todesopfer durch Schusswaffen in den USA. In Europa ist die Verbreitung von Klimaanlagen deutlich tiefer als in den USA oder Japan. Kritiker warnen jedoch vor hohem Energieverbrauch und Klimabelastungen. Nach der Ölkrise droht nun ein Überangebot auf dem Ölmarkt. Gemäß der Agentur Bloomberg treffen derzeit mehrere zusätzliche Lieferquellen gleichzeitig auf den Markt, darunter höhere Exporte aus der Golfregion sowie wiederverfügbares iranisches Öl. Gleichzeitig bleibt die Nachfrage aus China deutlich tiefer als vor dem Krieg. Der Preis für Brentöl ist laut Bloomberg seit seinem Hoch im April um über 40% gefallen. Die Schweizer Armee muss erneut alle Schützenpanzer M113 aus dem Verkehr ziehen. Grund sind technische Defekte. Schon Ende 2023 war die gesamte Flotte zeitweise stillgelegt worden. Die Rekrutenschule läuft deshalb nur eingeschränkt und mit viel Improvisation, wie Blick berichtet. Die Reparaturen dürften noch bis nächstes Jahr dauern.
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4: Aktuell läuft wieder alles störungsfrei auf der Berner Strasse. Wünsche ganz gute und sichere Fahrt.
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0: Es geht weiter mit dem richtig warmen Sommer. Heute am Nachmittag bei einer Temperatur von 30 Grad. Im Moment haben wir 19 Grad. Und den ganzen Tag eigentlich auch hier und da ein paar Wolken am Himmel.

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1: Also im Sommer finde ich, es gibt nichts Besseres als möglichst viel und oft im kühlen Nass zu sein, entweder in Aare oder im Thunensee am Wakesurfen.
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2: Etwas kühles trinken oder ein Glas essen.
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1: 18,9 Grad. 18,9 Grad hat die Ohrenhöhe Marzilli im Moment gerade. Und um die geht es heute Morgen. Ohrenzeit im Berner Eisland. Die einen finden Abkühlung, die anderen finden fremde Bottücheli, Eheringe oder eine neue Liebe am Wasser. Was habt ihr eigentlich schon alles erlebt? An der Aare, in der Aare oder um die Aare? Der Berner Eishörer Marc von Wabern hat geschrieben, er habe einmal ein Velo gefunden, also vor ein paar Jahren so. Und das hat er wieder aufgemöbelt und 7 Jahre später hat er das Velo immer noch, das er an der Aare gefunden hat. Und dann hat sich noch Seda hier gemeldet.
2: Meine Aare-Geschichte ist eigentlich fast ein bisschen meine Lebensgeschichte. Ich habe einen Ring gefunden, mal am Aare-Ufer. Dort drin war ein Name. Ich habe den dann abgegeben und habe auch meine Adresse hinterlegt beim Fundbüro. Und es hat sich tatsächlich jemand bei mir gemeldet. Susanne, die heisst. Und die war mega, mega froh, dass sie ihren Ring wieder hat, bekommen hat. Und das ist heute meine allerbeste Freundin.
1: Danke vielmals, Kat von Laupen. Was habt ihr erlebt? An der Aare, in der Aare, um die Aare. Erzählt uns sehr gerne heute Morgen auf 079 889 89 99.
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0: Jetzt war es 4:09 und auf der Straße.
1: Läuft alles tiptop, keine Meldungen, die kommen überall gäbig durch.
0: Und in Sachen Wetter auch. Ich meine, weißt du, wie fies wärst du jetzt, wo die Sommerferien anfangen, wenn es einfach so eine Halbfront hätte gegeben?
1: 14 Grad, Nebel und Regen.
0: Genau. Es ist aber auch heute das pure Gegenteil. Also der Tag, der ruft nach Sonnenbrille, Eiskaffee, Sonnencreme und im besten Fall natürlich für die, die müssen arbeiten, nach möglichst wenig Terminen. 30 Grad auch heute am Nachmittag und im Moment haben wir gerade so um die 20 Grad. Guten Morgen zusammen.
1: Gäbiger Start in der Welt.

0: Oh, nein. Hallo zusammen, wunderschönen guten Morgen. In den Sommerferien ist man vielleicht erst so ein bisschen um die Zeit langsam am Verwachen, am Zwergeln. Schön dürfen wir dabei sein. 10 von 9 ist es an diesem Montag. Geniessen es und eben auf jeden Fall schöne
1: Ferien!
0: Habt's gut!

0: darf ich vorstellen, dass das hier, das ist Radio Bernays in der nächsten halben Stunde, passend zu eurer 9. Pause mit dem Teddy Swims. Mit Bryan Adams. Und so wird die Tür schnaufen im Büro, Shakira. Du, top informiert sein mit den News am 9.
1: Ich bin Selina Urech. Guten Morgen.
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1: Europas Klimaanlagenverweigerung sei tödlicher als Massenschießereien in den USA. Mit dieser Aussage sorgt ein US-Ökonom für Diskussionen. In seinem Blog argumentiert er, in Europa werde zu wenig gekühlt. Er verweist auf Schätzungen, wonach in Europa innerhalb von 4 Jahren rund 200.000 Menschen an Hitzefolgen gestorben seien, mehr als Todesopfer durch Schusswaffen in den USA. In Europa ist die Verbreitung von Klimaanlagen deutlich tiefer als in den USA oder Japan. Kritiker warnen jedoch vor hohem Energieverbrauch und Klimabelastungen. Die Aufhebung der roten Karte gegen US-Fußballspieler Folarin Balogun sorgt für Kritik. Der beste Turnierschütze der USA hatte im Achtelfinal der Fußball-Weltmeisterschaft der Männer gegen Bosnien-Herzegowina die rote Karte gesehen, darf nun aber doch im Viertelfinal gegen Belgien spielen. Mehrere Medien berichten, ein Telefonat von US-Präsident Donald Trump mit FIFA-Präsident Gianni Infantino habe zur Begnadigung geführt. Ihnen wird vorgeworfen, zu viel Einfluss auf den Fußball zu nehmen. Trump hingegen lobte den Entscheid und sprach von einer Wiedergutmachung einer großen Ungerechtigkeit. Die Angebotspreise für Wohneigentum in der Schweiz entwickeln sich derzeit unterschiedlich. Während Eigentumswohnungen im Juni erneut teurer wurden, blieben die Preise für Einfamilienhäuser praktisch stabil, wie der ImmoScout24 Kaufindex zeigt. Besonders in der Region Zürich und der Nordwestschweiz stiegen die Preise für Eigentumswohnungen deutlich. Rückgänge zeigten sich hingegen in der Ostschweiz und im Mittelland. Im Jahresvergleich zeigt sich dennoch ein klarer Anstieg. Einfamilienhäuser verteuerten sich um mehr als 3%, Eigentumswohnungen um 4,5%.
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3: Läuft alles rund auf der Berner Strasse, wünsche ganz gute und sichere Fahrt.
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0: Der Sommer kann man heute einfach machen. Es wird von allein. Heute am Nachmittag auch wieder 30 Grad warm. Im Moment haben wir 20 Grad. Das heisst, also heute wieder die Wasserflasche randvoll füllen und zu dem heute auch drin.

0: ganz viel Musik. Und der Nicole Zauk.
1: Und dem Neufriburghaus.
2: Wir wünschen ganz gute 9 Pause.
1: Schön, seid ihr dabei. 9 ist ein gutes Stichwort. Haben wir auch schnell Zeit?
2: Ja, jetzt gehen wir auch schnell 9 holen.
1: Unbedingt.

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0: Dann haben wir den Boys of Summer einen schönen guten Tag. Und der wird im Fall für jemanden von euch jetzt nochmal gerade ein bisschen schöner.
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0: 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Und so gemacht hat Julia von Schwarzenburg. Hallo, du bist gerade ein bisschen im Schuss, gell?
2: Schon ein bisschen. Ich habe Hund, Katze, was ich nicht vertrage. Und die Jungmannschaft, die auszögelt und irgendwie muss ich das alles managen.
0: Nein! Also!
2: Dann bin ich da ein bisschen im Stress.
0: Aber ich kann dir garantieren, für das, was ich dir sagen will, nimmst du glaub, gerne schnell 15 Sekunden Zeit, glaubst du?
2: Ja, schon. Ja, nehmen wir immer Zeit für irgendetwas.
0: Julia, du gewinnst mit der ganzen Familie Eintritt für das Freilichtmuseum Ballenberg.
2: Das ist ja cool.
0: Kann ich dir mit anderen Worten gerade die stressige Morgen versüßen?
2: Ja, sicher. Das ist super so. Merci vielmals.
0: Hey, sehr gern. Aber jetzt hast du vorhin gesagt, die Jungmannschaft, die auszieht, aber nimmst du die genau mit in Ballenberg? Oder wie sieht das aus?
2: Nein, es ist nicht der Älteste, der auszieht. Der Rest ist noch da, ja, drei Kinder.
0: Ah, okay, ja gut. Und der Älteste kommt ja vielleicht auch mit, oder?
2: Ja, ich denke, da ist gegen die Haferserie. Du tust die Katze nicht reinlassen. Ja, aber dann schliessest du sie ein. Ich sorry, gell?
0: Nein! Du, ich lasse dich wieder. Ich wollte dir eigentlich nur schnell die gute Nachricht überbringen.
2: Mann, in dem Fall freue ich mich sehr. Und das ist eine super Überraschung. Ja, merci vielmals.
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0: Da haben wir alle noch ein weniger Fältchen im Gesicht gehabt, wo dieser Song rauskam. Alcazar Crying at the Discotheque, übrigens vor 25 Jahren. Der Sommer, der zeigt sich von seiner besten Seite, heute und die ganze Woche, egal ob Bütz, Ferien oder Body. Wir schicken euch mit guter Musik in diesem Montagmorgen raus. Auch noch vor der Sonne mit dem Remo Forer. Lil Nas X. Und der Leonie. Jetzt war es 9:30 Uhr.
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0: Das der Blick auf Berner Strassen sieht momentan also gut aus. Weil Ferien sind, kann man dann schnell Richtung Gotthard schauen. H2 Luzern, Richtung Gotthard, zwischen Wasser und Guschen. 2 Kilometer Stau. Dort hat er 20 Minuten, die er verliert. Ganz gute Fahrt.
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0: Und eben ja, fahrt heute auch wieder mit Klimaanlage oder Fenster ganz, ganz weit offen. Im besten Fall, weil heute wird es wieder warm, 30 Grad höchstens. Und im Moment haben wir 21. Sonne und Wolken, die sich da so ein bisschen den Himmel teilen.
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0: 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Es ist 10 Uhr.
2: Ich bin Selina Urech.
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2: Eine neue Hitzewelle rollt auf die Schweiz zu. Nach einer kurzen Abkühlung steigen die Temperaturen gemäß Meteo Schweiz diese Woche erneut deutlich an. Ab morgen werden je nach Region bis zu 36 Grad erwartet. Gleich für mehrere Regionen hat der Bund die Gefahrenstufe 3 ausgerufen. Betroffen sind unter anderem das Seeland sowie die Region Genf und Lausanne. Die Warnung gilt bis am Freitag. Laut Meteo News bleibt es zudem trocken mit kaum Niederschlag. Die Arbeitslosigkeit in der Schweiz ist im Juni leicht zurückgegangen. Ende Monat waren rund 2.500 Personen weniger arbeitslos als im Vormonat, wie das Staatssekretariat für Wirtschaft SECO mitteilt. Die Arbeitslosenquote sank damit auf 2,9%. Laut SECO sind vor allem saisonale Effekte für den Rückgang verantwortlich, etwa im Bau- und Gastgewerbe. Auch die Kurzarbeit hat sich weiter reduziert. Im März waren rund 2.100 Personen weniger betroffen als im Vormonat. Auf dem Areal der Stadtberner Volksschule Wankdorf beginnen diese Woche die Vorbereitungen für umfassende Bauarbeiten. Neben einer Teilsanierung des Gebäudes an der Moorgartenstraße 2a werden bis Ende Dezember auch die Kanalisation erneuert und ein neuer Rollpark gebaut. Dies teilt die Stadt Bern mit.
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2: Auf der A1 Richtung Zürich staut es zwischen Efretiken und Zürich-Ost wegen einem Unfall. Die linke Spur steht darum blockiert. Und auf dem Zürcher Westring haben wir Richtung St. Gallen Stop and Go zwischen Urauf Süd und dem Gubristunnel. Und auf der A15 Richtung Brütisellen stockt es zwischen Hegnau und dem Brütisellenkreuz. Ich wünsche viel Geduld ins Auto und habe Zurück.
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3: Das Wetter einfach weiterhin richtig sommerlich. Temperaturen bis zu 32 Grad heute.
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3: Ganz guten Montagvormittag. Für euch am Mikrofon der neue Rüberkuhs. Hallo zusammen.
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4: Ich bin Selina Urech.
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4: Eine neue Hitzewelle rollt auf die Schweiz zu. Nach einer kurzen Abkühlung steigen die Temperaturen gemäß Meteo Schweiz diese Woche erneut deutlich an. Ab morgen werden je nach Region bis zu 36 Grad erwartet. Gleich für mehrere Regionen hat der Bund die Gefahrenstufe 3 ausgerufen. Betroffen sind unter anderem das Seeland sowie die Region Genf und Lausanne. Die Warnung gilt bis am Freitag. Laut Meteo News bleibt es zudem trocken mit kaum Niederschlag. Die Arbeitslosigkeit in der Schweiz ist im Juni leicht zurückgegangen. Ende Monat waren rund 2.500 Personen weniger arbeitslos als im Vormonat, wie das Staatssekretariat für Wirtschaft SECO mitteilt. Die Arbeitslosenquote sank damit auf 2,9%. Laut SECO sind vor allem saisonale Effekte für den Rückgang verantwortlich, etwa in Bau- und Gastgewerbe. Auch die Kurzarbeit hat sich weiter reduziert. Im März waren rund 2.100 Personen weniger betroffen als im Vormonat. Auf dem Areal der Stadtberner Volksschule Wankdorf beginnen diese Woche die Vorbereitungen für umfassende Bauarbeiten. Neben einer Teilsanierung des Gebäudes an der Moorgartenstraße 2a werden bis Ende Dezember auch die Kanalisation erneuert und ein neuer Rollpark gebaut. Dies teilt die Stadt Bern mit.
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4: Auf der A1 Richtung Zürich staut es zwischen Frietiken und Zürich-Ost wegen einem Unfall. Dort ist die linke Spur noch blockiert. Und auf dem Zürcher Westring geht es Richtung St. Gallen länger. Es staut zwischen Urdorf Süd und dem Gubristunnel. Ich wünsche viel Geduld ins Auto und habe Sorge.
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5: Das Wetter einfach weiterhin richtig sommerlich, Temperaturen bis zu 32 Grad heute.
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5: Braucht es noch ein bisschen Energie an diesem Montagvormittag? Wir liefern euch die mit gutem Sound von Alex Warren. Für euch am Mikrofon, der neue Fibercous. Hallo zusammen.
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6: Ich bin Selina Urech.
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6: Die angebliche Einmischung von US-Präsident Donald Trump in die Fußball-Weltmeisterschaft der Männer wird scharf kritisiert. Stefanie Wies.
7: Der Weltfußballverband FIFA hat eine Sperre gegen den US-Stürmer Folarin Balogun auf Bewährung ausgesetzt. Vorher hätte Donald Trump den FIFA-Präsident Gianni Infantino persönlich gebeten, die Sperre zu überprüfen. Das schreibt die US-Zeitung New York Times. Donald Trump hat sich nachher bedankt und gesagt, die FIFA habe eine grosse Ungerechtigkeit korrigiert. Das kritisieren nicht nur Fußball-TV-Experten. Der ehemalige FIFA-Präsident Sepp Blatter betont, der Fußball darf nie ein Spielfeld für politische Macht werden. Der nächste Gegner der USA, Belgien, prüft alle Optionen gegen die Aufhebung der Sperre.
6: Schweizer Kinderkliniken haben so viele Fälle von Kindsmisshandlung behandelt wie noch nie. Über 2000 Kinder und Jugendliche wurden im letzten Jahr betreut, wie die Schweizerische Gesellschaft für Pädiatrie mitteilt. Das sind 14% mehr als im Vorjahr. Besonders deutlich nahm die Zahl psychischer Misshandlungen zu, etwa durch das Miterleben häuslicher Gewalt. Viele der betroffenen Kinder waren jünger als 6 Jahre. Die Kantonspolizei Bern hat in Zollikofen einen Raser gestoppt. Der Autolenker fuhr mit 120 anstatt der erlaubten 60 km/h. Er war in der Nacht auf Sonntag auf der Zürichstraße in Richtung Moosseedorf unterwegs. Die Polizei nahm dem 25-Jährigen den Führerausweis ab und stellte das Auto für weitere Abklärungen sicher. Der Beschuldigte wird sich vor der Justiz wegen eines Raserdelikts verantworten müssen.
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6: Im Moment haben wir keine Störungsmeldung im Sendegebiet. Ich wünsche euch also gute Fahrt und habe Sorge.
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8: Die Schleierwolken heute haben mehr dekorativen Charakter. Es gibt einen heissen Nachmittag mit viel Sonne und Temperatur wie um die 30 Grad. Morgen geht es Quecksilber sogar noch ein Spürchen auf bis auf 32.
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8: Einen guten Wunsch für die Philipp Sommer, alle grüssen.
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0: uns.
1: Guten Mendi-Mittag. Ich weiß nicht, wie es euch geht, aber probiert ihr euch auch die ganze Zeit das Telefonat vorzustellen. Das Telefonat zwischen Gianni Infantino und Donald Trump. Oder? Ich probiere mir es so vorzustellen. Oder? Der Donald Trump sagt zum Gianni Infantino am Telefon, «Could you, would you?» Und der Gianni Infantino sagt, «Yes, I can.» Und jetzt hat die WM 2026 ihren grossen Aufreger.
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1: Der amerikanische Starkicker, der Follerin Balogun, darf im Achtelfinal gegen Belgien schütten, obwohl er eine Runde vorher gegen Bosnien-Herzegowina eine rote Karte kassiert hat. Die FIFA hat umgeschwenkt und die Sperre auf Bewährung ausgesprochen. Brisant ist dabei, dass sich der amerikanische Präsident Donald Trump wegen dieser roten Karte so beschwert hat, direkt beim obersten FIFA-Chef und mit Erfolg, Jonathan Konrad vom Bern 1 Team.
3: Ja, und Donald Trump soll wegen der Sperre vom US-Star persönlich interveniert und mit dem FIFA-Präsident Gianni Infantino telefoniert haben. Der Monaco-Stürmer, der ist nicht irgendein Spieler, er ist der beste amerikanische Torschütze und hat schon 3 Goal geschossen an dieser WM. Trifft er diese Nacht auch gegen Belgien, dürfte der Ruf nach einem Skandal noch lauter werden. Besonders beim Gegner Belgien.
1: Offenbar sind vor allem europäische FIFA-Funktionäre jetzt hässig über die Begnadigung des amerikanischen Stürmers und fordern Konsequenzen.
3: Ja genau, ein Vizepräsident des Weltverbands hat die Aufhebung von Sperry als absolute Schande bezeichnet. Er will anonym bleiben, schreibt das Nachrichtenportal Watson. Der Gianni Infantino ist seit 10 Jahren FIFA-Präsident und will sich nächstes Jahr zum dritten Mal zur Wiederwahl stellen. Der südamerikanische Verband hat der Infantino genauso hinter sich wie der afrikanische und der asiatische Verband. Die Europäer müssen also einen sehr guten Kandidat finden, wenn sie ihn aus dem Amt drängen wollen. Weil die nötige Mehrheit scheint der Gianni Infantino Stand jetzt zumindest zu haben.
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auch euch Spendli in der Sommerferien. Ihr behaltet wacher die Stellung. Danke vielmals für euren Einsatz. Liebe Grüße aus dem Bern-1-Studio direkt an euch. Wir unterstützen euch mit ganz viel Musik. Und zum Beispiel Calvin Harris und My Way. 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
5: Ich bin Selina Urech.
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5: Schweizer Kinderkliniken haben so viele Fälle von Kindsmisshandlung behandelt wie noch nie. Über 2000 Kinder und Jugendliche wurden im letzten Jahr betreut, wie die Schweizerische Gesellschaft für Pädiatrie mitteilt. Das sind 14% mehr als im Vorjahr. Besonders deutlich nahm die Zahl psychischer Misshandlungen zu, etwa durch das Miterleben häuslicher Gewalt. Viele der betroffenen Kinder waren jünger als 6 Jahre. Die angebliche Einmischung von US-Präsident Donald Trump in die Fußball-Weltmeisterschaft der Männer wird scharf kritisiert. Stefanie Wies.
6: Der Weltfußballverband FIFA hat eine Sperre gegen den US-Stürmer Folarin Balogun auf Bewährung ausgesetzt. Vorher hat Donald Trump den FIFA-Präsident Gianni Infantino persönlich gebeten, die Sperre zu überprüfen. Das schreibt die US-Zeitung New York Times. Donald Trump hat sich nachher bedankt und gesagt, die FIFA habe eine grosse Ungerechtigkeit korrigiert. Das kritisieren nicht nur Fußball-TV-Experten. Der ehemalige FIFA-Präsident Sepp Blatter betont, der Fußball darf nie ein Spielfeld für politische Macht werden. Der nächste Gegner der USA, Belgien, prüft alle Optionen gegen die Aufhebung der Sperre.
5: Die Kantonspolizei Bern hat in Zollikofen einen Raser gestoppt. Der Autolenker fuhr mit 120 anstatt der erlaubten 60 km/h. Er war in der Nacht auf Sonntag auf der Zürichstraße in Richtung Moosseedorf unterwegs. Die Polizei nahm dem 25-Jährigen den Führerausweis ab und stellte das Auto für weitere Abklärungen sicher. Der Beschuldigte wird sich vor der Justiz wegen eines Raserdelikts verantworten müssen.
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5: Die einzige Störungsmeldung, die wir haben, ist vor dem Gotthardtunnel. Die geht rund eine Stunde länger zwischen Amsteg und Göschne. Ich wünsche viel Geduld ins Auto und habe Sorge.
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7: Auch für heute Nachmittag lautet das Motto, möglichst im Schatten angehen, etwa Trinkpause machen. Trotz Schleierwolke haben wir viel Sonne. Bei Temperatur um die knapp 30 Grad.
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3: Ich bin Birgit Orgler.
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3: Schweizer Kinderkliniken haben so viele Fälle von Kindsmisshandlungen behandelt wie noch nie. Über 2000 Kinder und Jugendliche wurden im letzten Jahr betreut, wie die Schweizerische Gesellschaft für Pädiatrie mitteilt. Das sind 14% mehr. Besonders deutlich nahm die Zahl psychischer Misshandlungen zu, etwa durch das Miterleben häuslicher Gewalt. Mehr als 40% der betroffenen Kinder waren jünger als 6 Jahre. Im vergangenen Jahr starb zudem ein Kind infolge von Misshandlung. Die mögliche Einmischung von US-Präsident Donald Trump in die Fußball-Weltmeisterschaft wird scharf kritisiert. Felix Haldimann.
4: Der Weltfußballverband FIFA hat eine Sperre gegen den US-Stürmer von Laren Balogun auf Bewährung ausgesetzt. Vorher hat Donald Trump den FIFA-Präsident Gianni Infantino persönlich gebeten, die Sperre zu überprüfen. Das schreibt die US-Zeitung New York Times. Der Donald Trump hat sich nachher bedankt und gesagt, die FIFA hätte eine grosse Ungerechtigkeit korrigiert. Das kritisieren nicht nur Fußball-TV-Experten. Der ehemalige FIFA-Präsident Sepp Blatter betont, der Fußball dürfe nie das Spielfeld für politische Macht werden. Der nächste Gegner der USA, Belgien, prüfe alle Optionen gegen die Aufhebung der Sperre.
3: Die Kantonspolizei Bern hat in Zollikofen einen Raser gestoppt. Der Autolenker fuhr mit 120 statt der erlaubten 60 km/h. Er war in der Nacht auf gestern auf der Zürichstraße Richtung Moosseedorf unterwegs. Die Polizei nahm dem 25-Jährigen den Führerausweis ab und stellte das Auto für weitere Abklärungen sicher. Der Beschuldigte wird sich vor der Justiz wegen eines Raserdelikts verantworten müssen.
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3: Aufpassen auf der A5 zwischen Solothurn West und Solothurn Süd. Es hat einen Hund auf der Fahrbahn. A2 Luzern Richtung Gotthard zwischen Amsteig und Göschene 6 km Stau. Stau hat es auch auf der A3 zwischen Urdorf Nord und dem Limmataler Kreuz. Stockender Verkehr hat es auf der A1 Nordring Zürich zwischen dem Limmataler Kreuz und dem Gubrisch-Tunnel.
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5: Die Schleierwolken haben mehr dekorativen Charakter. Es ist eine heisse Geschichte heute Nachmittag bei Temperatur um 30 Grad. Morgen Dienstag steigt das Quecksilber sogar ein Spürchen höher.
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5: Wir starten mit der Frau in die Stunde, die ist am Wochenende eingeladen, ziemlich an einer Hochzeit. Taylor Swift, der Kurator, J-Lo und einen prominenten Gäste und sie besingt nicht zum Start in die Stunde. Am Mikrofon, Philipp Sommerhalder, grüße.
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4: Ich bin Birgit Orgler.
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4: Ein Autofahrer ist in Kirchberg bei einem Selbstunfall ums Leben gekommen. Der 22-Jährige kollidierte mit einem Tunnelportal und erlag noch vor Ort seinen Verletzungen, wie die Kantonspolizei mitteilt. Der Unfall ereignete sich gestern gegen Mitternacht auf der Entlastungsstraße. Der junge Mann war nach ersten Erkenntnissen von Ersigen her Richtung Autobahnauffahrt Bern gefahren. Der Europäische Fußballverband UEFA kritisiert die zurückgenommene Sperre gegen den US-Fußballer Folarin Balogun an der Weltmeisterschaft. Der Weltfußballverband FIFA habe damit eine rote Linie überschritten, schreibt UEFA. Balogun sah im 16. Final die rote Karte und wäre deshalb im Achtelfinal gegen Belgien gesperrt gewesen. Die FIFA hob die Sperre jedoch auf, mutmaßlich nach einem Anruf von US-Präsident Trump, wie US-Medien berichten. Die Geschäftsprüfungskommission des Ständerats hat eine Strafanzeige gegen Unbekannt erstattet. Die Kommission untersucht zurzeit die Geschäftsführung der Bundesbehörden im Zusammenhang mit den US-Zöllen. Wegen eines Informationslecks hat sie nun Strafanzeige erstattet. Auslöse ist ein Bericht des Sonntagsblicks vom vergangenen Mai. Darin seien verschiedene Behauptungen im Zusammenhang mit den US-Zöllen aufgestellt worden.
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4: A2 Luzern Richtung Gotthard zwischen Erstfeld und Göschenen 8 km Stau. A3 Chur Richtung Basel zwischen Urdorf Nord und dem Limmertaler Kreuz Stau und stockender Verkehr hat auf der A1 Nordring Zürich zwischen dem Limmertaler Kreuz und dem Gubristunnel.
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5: Also weiterhin gilt die Trinkpause nicht vergessen. Es ist heiss heute Nachmittag bei Temperaturen um die 30 Grad. Morgen steigt das Quecksilber sogar noch spürlich höher und verharrt bei maximal 32 Grad.
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Ihr hört Radio Bern 1, mal mit ein bisschen mal mehr und mal ein bisschen weniger Luis Capaldi. Die aufmerksamen Hörerinnen und Hörer haben es gemerkt, zum Start in die Stunde haben wir eine sehr krude Mischung abgelassen. Aufgrund von einer technischen Situation hat das gerade ein bisschen bunter getönt, dass wir es eigentlich gemeint haben. Aber jetzt kommt der eine um den anderen. Weiterhin gefreut. Mandy Nachmittag, 5 ab.

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0: Guten Mende Nachmittag. Wir sind weiterhin bin ich mit ganz viel Musik. Und bis ein 5 Uhr Song doppelt, da profitieren auch die Fans von der Katy Perry. Umso mehr genießen wir Band-Aids ihren aktuellen Hit. Und in der nächsten halben Stunde der Sommer unter der Fucht vom Alvaro Soler. Und frisch verheiratet hat sie eigentlich den Namen von ihm angenommen, kann man ihr immer noch Taylor Swift sagen, in dem ihren aktuellen Elizabeth Taylor, ebenfalls nach der X. Das ist der Mende, 6. Juli, Nachmittag um 3.
1: Ich bin Birgit Orgler.
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1: Ein Autofahrer ist in Kirchberg bei einem Selbstunfall ums Leben gekommen. Der 22-Jährige kollidierte mit einem Tunnelportal und erlag noch vor Ort seinen Verletzungen, wie die Kantonspolizei mitteilt. Der Unfall ereignete sich gestern gegen Mitternacht auf der Entlastungsstraße. Der junge Mann war nach ersten Erkenntnissen von Ersigen her Richtung Autobahnauffahrt Bern gefahren. Der Europäische Fußballverband UEFA kritisiert die zurückgenommene Sperre gegen den US-Fußballer Folarin Balogun an der Weltmeisterschaft. Der Weltfußballverband FIFA habe damit eine rote Linie überschritten, schreibt die UEFA. Balogun sah im 16. Final die rote Karte und wäre deshalb im Achtelfinal gegen Belgien gesperrt gewesen. Die FIFA hob die Sperre jedoch auf, mutmaßlich nach einem Anruf von US-Präsident Trump, wie US-Medien berichten. Im Iran sind nach staatlichen Angaben mehrere Millionen Menschen der Trauerprozession für den getöteten obersten Führer Ayatollah Ali Khamenei gefolgt. Viele Teilnehmer der Prozession skandierten Rache sowie Tod für Amerika und Tod für Israel. Einige Anhänger hielten Plakate hoch, auf denen US-Präsident Donald Trump als Zielscheibe dargestellt war. Khamenei war am 28. Februar durch einen israelischen Luftangriff auf seinen Amtssitz in Teheran getötet worden.
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0: 2 Minuten ab der 3 auf der Berner Strasse kommen wir aktuell gut vorwärts.
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0: Es ist ordentlich sonnig mit ein paar Schleierwochen im Gepäck. Die haben mehr so harmlosen Charakter und sehen so ein bisschen dekorativ aus. Temperaturen momentan bei knapp 30 Grad. Morgen Sonnenwochenmischung bei 32.
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0: Mikrofon Philipp Sommerhalter, grüße.
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0: 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Cool. 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Für dich wäre es nicht eine Premiere, glaube ich, oder?
2: Nein, aber schon lang her.
0: Du würdest deinen Kids auch mal das ein bisschen Handwerk näher bringen?
2: Genau, vor allem in einem Alter, wo ich denke, was ich jetzt checken, ja.
0: Sie sind in welchem Alter?
2: 11 und 14.
0: Du hast gesagt, du warst in Ballenberg auch schon, jetzt auch schon länger nicht mehr. Gibt es irgendetwas, was die besonders, sag ich mal, geflasht hat, nachhaltig fasziniert?
2: Also, was ich immer cool finde, ist die Apotheke. Die finde ich einfach so, und die Schule. Mit diesen Pulten und alten, die man noch hat, Tinten, oben so das Fässchen rein tun können, die ich ja nicht erlebt habe. Aber es sind so die Sachen, die ich immer noch weiss, die ich noch cool finde.
0: Noch kein iPad im Unterricht in der Mittelstufe?
2: Nein, genau. So, da hat man es anfallen.
0: Ich wünsche dir und deiner Familie einen schönen Ausflug in Ballenberg. Alles Gute.
2: Ja, merci vielmals. Danke vielmals. Schönen Sommer.
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0: 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Schnell einen Blick auf die Strasse und für die Information gehen wir ins Oberland konkret. Wir gehen auf die A8 Brienz Interlaken. Im Giesbachtunnel ist in beiden Richtungen ein Stau als Folge von einem Pannenfahrzeug. Es besteht dort eine wechselseitige Verkehrsführung. Laufend informiert über die Verkehrssituation werdet ihr auf der Radio Bern 1 App. Und weiter durch den Nachmittag kommen wir mit ganz viel Musik auch bei uns. Vor der Vier, Need Your Love, One Republic, oder? Der Mann mit der Gitarre ist George Ezra, Anyone For You und Kamera da dabei mit Be Mine in dieser halben Stunde.
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Und dann könnt ihr dann sehen, aha, zum Beispiel der nächste Song, der jetzt kommt, ja, im Lieblingsradio heisst «Be Mine» ist von Comrade, ist für euch.

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0: Wenn ich jetzt zum Beispiel heute jemanden würde lernen kennen und die Person würde mich fragen, hey, was machst du eigentlich so von Beruf? Und wenn ich dann die Person beeindrucken würde, würde ich der Frau sagen, beruflich bin ich Dachdecker. Ich habe heute einem Dachdecker schnell zugeschaut, hey, absolut mein Respekt bei diesem Wetter. Der wäre hoch auf und nachher noch auf der Sonne viel näher sein als die meisten anderen. Respekt, merci für euch, Bütz. Wir haben ganz viel Musik auf dem Weg Richtung wohlverdienten Feierabend. Da gibt es einmal Teamwork, Leonie mit dem Callum Scott, Stay und Fergie. Hier ist Pop-Hymne, Big Girls Don't Cry. Und noch mehr munter machen für alle, die draussen zu tun haben, bei dem heissen Wetter und dem Glockenbach mit Norma Jean Martin nach den News.
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0: Mit uns kommen wir gut informiert durch den Mandy Nachmittag. Es ist 4 Uhr.
4: Ich bin Birgit Orgler.
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4: Ein Autofahrer ist in Kirchberg bei einem Selbstunfall ums Leben gekommen. Der 22-Jährige kollidierte mit einem Tunnelportal und erlag noch vor Ort seinen Verletzungen, wie die Kantonspolizei mitteilt. Der Unfall ereignete sich gestern gegen Mitternacht auf der Entlastungsstraße. Der junge Mann war nach ersten Erkenntnissen von Ersigen her Richtung Autobahnauffahrt Bern gefahren. Der Bund warnt vor einer weiteren Hitzewelle. Ab morgen können die Temperaturen wieder bis auf 35 Grad steigen. Meteo Schweiz warnt deshalb vor einem erheblichen Risiko für Kreislaufbeschwerden und vor körperlichem Unwohlsein. Es wird empfohlen, mindestens 1,5 Liter pro Tag zu trinken, am besten ungesüßte und alkoholfreie Getränke. Körperliche Anstrengungen zur heißesten Tageszeit sollen vermieden werden. Etwa 10.000 Menschen mussten im Süden Frankreichs wegen eines Waldbrands ihre Häuser verlassen. Der Waldbrand in den französischen Pyrenäen sei nach wie vor nicht unter Kontrolle. Bisher seien 46 Quadratkilometer Wald zerstört worden. Diese Fläche entspricht etwa jener des Thunersees. Der Waldbrand hat auch Auswirkungen auf die dritte Etappe der Tour de France, die in der Region endet. Zuschauende werden gebeten, nicht an die Strecke zu kommen.
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0: Die Übersicht um 3 ab 4 ist schnell erzählt. Ihr kommt momentan gut für Sie.
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0: Es bleibt heiss. Wir haben heute Temperaturen bei knapp 30 Grad. In der Nacht auf morgen ist der Himmel klar und die Temperaturen sinken auf so 14 Grad. Und morgen ziehst du ja immer näher die Sonnenwolkenmischung bei heissen 32 Grad. Für den Mittwoch müssen wir uns da nicht gross umgewinnen.
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0: Schön, dass ihr mithört im Studio Philipp Sommerhalder. Grüß euch miteinander.
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0: Radio Bern 1. Ihr schwört auf Teamwork, Miro, Leonie und Callum Scott's Day.

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0: gute Reise Richtung Feierabend mit Radio Bern 1. Vielleicht habt ihr am Wochenende ein bisschen Zeit gehabt, zum Beispiel Zeit, um anzubötteln. Da erlebt man ja in der Regel noch recht viel. Das sagt auch die Radio Bern 1-Hörer Mische von Spiez.
1: Und zwar sind wir da mit dem Anbötli die Ahrentür ab. Und irgendwie haben wir angefangen, Wassermelonen essen. Und so ein Dude in einem anderen Bötli hat das Gefühl gehabt, er möchte jetzt auch. Wir haben dann über eine längere Zeit versucht, die Bötli aneinander zu bringen, für das er zu seiner Melone kommt. Und jeder kann sich überlegen, wie es ist ausgegangen. Wir sind auf jeden Fall alle nass geworden.
0: Aare Geschichte gehört zum Start in die Woche in der Radio Bern 1 Morgenshow. Aare, da kann man ja bekanntlich nicht nur ein Bötli oder Baden nehmen. Man kann einfach auch mal ein Liter Aaren an einer schönen grünen. Ihr wisst, was ich meine. Und hier kommt die Bern 1 Hörerkette von Laupen ins Spiel. Sie und ihre Aarengeschichte.
2: Meine Aarengeschichte ist eigentlich fast ein bisschen meine Lebensgeschichte. Ich habe einen Ring gefunden, mal am Aarenufer. Dort drin war ein Name. Ich habe den nachher abgegeben und habe auch meine Adresse hinterlegt beim Fundbüro. Und es hat sich tatsächlich jemand bei mir gemeldet. Susanne hat die geheissen. Und die war mega froh gewesen, dass sie ihren Ring wieder hat, bekommen. Und das ist heute meine allerbeste Freundin.
0: Ja, aber hallo, danke Kat und grüß dich Susanne.

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1: Das ist der Weg in Feierabend mit Radio Bern 1 und in dieser Stunde ein Traumduo David Guetta, Sie are beautiful people, oder? That's what I want, sagt er mit Überzeugung Lil Nas X. Und Gast aus Solothurn vor der FIFA Hurricane Solaroy auf Radio Bern 1.
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1: Der Mandy, 6. Juli, Abend um 16:30 Uhr.
3: Ich bin Birgit Orgler, guten Tag.
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3: Die Kantonspolizei Bern hat am Wochenende in der Region Bern gezielte Verkehrskontrollen durchgeführt. Sie zeigte dabei 16 Personen wegen verschiedener Vergehen an. Die Kontrollen vom Samstag und Sonntag fokussierten auf Autos und Motorräder, die unnötigen Lärm verursachten oder zu schnell unterwegs waren. Außerdem erwischte die Polizei mehrere Personen ohne gültigen Führerausweis, wie sie mitteilt. Porsche könnte zusätzlich bis zu 4.000 Stellen streichen. Das berichtet das Handelsblatt. Betroffen werden vor allem Bereiche im Management und in der Verwaltung. Der Sportwagenhersteller steht wegen der Absatzkrise unter Druck und hatte bereits zuvor den Abbau mehrerer tausend Stellen angekündigt. Bei den 6 Metallkugeln an einem Strand in Australien soll es sich tatsächlich um Weltraumschrott handeln. Der Fund der Kugeln hatte einen Großeinsatz ausgelöst. Wie die australische Raumfahrtbehörde nun mitteilt, handelt es sich bei den Kugeln um Druckbehälter einer Trägerrakete. Umgangssprachlich werden die Kugeln als Spaceballs bezeichnet. US-Schauspieler George Clooney erhält bei den Filmfestspielen in Venedig in diesem Jahr einen Goldenen Löwen für sein Lebenswerk. Der Preis sei eine enorme Ehre, sagte Clooney. Er habe in Venedig so viele außergewöhnliche Momente erlebt. Venedig ist neben Cannes das weltweit wichtigste Filmfestival. Es findet dieses Jahr vom 2. bis zum 12. September statt.
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1: Kurz nach der 16:30 Uhr kommt ihr gut vorwärts, laufend informiert über die Verkehrssituation in eurer Gegend. Werdet ihr auch dank der Radio Bern 1 App. Gute Reise!
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1: Also weiterhin lohnt sich eine Trinkpause. Es bleibt heute Abend hochsommerlich. Und momentan haben wir Temperaturen bei um die 28 Grad. In der Nacht auf morgen da sinken Temperaturen auf 14 Grad. Der Himmel bleibt mehrheitlich klar. Am Dienstag haben wir die Sonnenwolkenmischung bei herausfordernden 32 Grad.
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1: Schön, habt ihr noch zugeschaut im Studio Philipp Sommerhalder. Grüß euch miteinander.
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0: coolsten am Sommer in Bern sind all die coolen Pop-Up-Bars, wo man schön abbrüllen kann, an der Aare oder in der Stadt.
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1: Gute Reise Richtung Feierabend. Heute passiert's. Und wisst ihr wo? Ja, musst noch ein bisschen, ist noch nicht fertig, kommt noch mehr. Das müsst ihr euch jetzt geben. Weisst du noch? Haha! Okay, ist vielleicht ein bisschen weit hergeholt, aber Dallas wird heute geschaltet, Spanien-Portugal. WM-8-Finale, der Knüller mitverfolgen wird in der Bern-1-Lounge am Summerbeach auf der grossen Schanze. Der Bern-1-Hörer Endo von Frauenkappelen. Heute in der Morgenshow hast du die Lounge gewonnen für dich und 5 Begleitpersonen und erste Getränkerunde übernehmen auch wir. Aber eben Endo, Spanien-Portugal, aber hallo!
2: Hey, weißt du was, das ist im Fall das Geilste, was passieren konnte, weil meine Junior, der spinnt immer noch auf Ronaldo. Und ich glaube eben, Spanien gewinnt, aber ich drücke Portugal den Daumen. Okay. Nur eigentlich wegen meinem Junior.
1: Okay, wegen der Ronaldo-Begeisterung in der genau. Haushaltung.
2: Ja, wegen dem.
1: Das heißt, bei mir ist es
2: jetzt gerade brutal auf dem Match.
1: Bei mir ist es gerade Angst. Mein Junior, der ist Jamal-Fan, also von dem sind wir eher im spanischen Lager. Aber bei mir geht es jetzt so, dass ich mehr wegen meinem Junior ein bisschen Spanien helfe. Aber ja, sonst ist ich persönlich allein wäre aufgeschmissen. Ich muss dir ehrlich sagen, ich kann es wirklich nicht sagen, wem das in die Däume drücken.
2: Also ich habe auf 2-0 Spanien tippt, ich habe die gesehen spielen und ich glaube, die spielen besser und die sind das bessere Team. Da ist einfach zu viel auf der Ronaldo noch und da ist einfach nicht mehr die Qualität von den früher gehabt.
1: Und gleich, wenn man denkt, der Ronaldo, wenn du so Fußballer ist, gesehen, im Seniorenalter ankommst, aber und was da immer noch leistet, das ist schon verrückt, oder?
2: Ist klar, ja, kein Thema, voll bei dir, ja.
1: Jetzt gehst du mit so. Deinem Sohn in die Lounge nehmen, ja?
2: Ja, und ein paar Kollegen.
1: Aha, und dann wird da Fußballfest gefeiert. Ja. Also, am Wetter wird es nicht scheitern, aber es ist immer noch 25 Grad, die ihr in der Lounge Platz nehmen.
2: Also besser geht es nicht.
1: Ich wünsche euch ganz einen schönen Fußballabend und wir nehmen es also sehr wunder, wer da weiterkommt. Dir und vor allem deinem Sohn, ganz gute Zeit. Ich lasse ihn herzlich grüßen.
2: Ja, merci vielmals,
1: schön. Danke, Lend. Und übrigens, am morgen könnt ihr wieder die Lounge gewinnen, die Bern 1 Lounge für Schweiz-Kolumbien. Glück winkt in der Radio Bern 1 Morgenshow. Der Dienstag bei der Nicole gerade nach der Nacht.
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0: bisschen Sommermusik am Ende, aber macht ja auch nichts. So easy geht's weiter nach den Nachrichten. Dank der Olivia Dean. Und Lily Allen hat auch noch ein paar Wörter mit singen mit ihrem Grosshit Not Fair. Und ebenfalls in der nächsten Halbstunde mehr Sommermusik mit dem Nico Santos All Time High.
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3: Frauenpower in Berner Politik. Seit der Wahl von Evelyn Salzmann stehen an der Spitze der vier grössten Gemeinden im Kanton Bern alles Frauen. Und vom Schwingplatz zurück zum Fußballstadion. Im Wankdorf läuft heute der Abbau.
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0: Guten Ende Abend, es ist 5 Uhr.
4: Ich bin die Biegerorgler. Guten Abend.
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4: Das Umfeld müsse gefährdete Kinder besser erkennen. Das sagt Regula Bernhard-Hug von Kinderschutz Schweiz zur nationalen Kinderschutzstatistik. Diese zeigt, dass in Schweizer Kinderspitälern fast 2400 Fälle von Misshandlungen registriert wurden. 14% mehr als im Vorjahr. Insbesondere psychische Misshandlungen hätten zugenommen, sagt Regula Bernhard-Hug. Das habe verschiedene Gründe.
5: Wenn man wirtschaftliche Sorgen hat, wenn man gesundheitliche Sorgen hat, wenn man auf engem Raum aufeinander oben hockt, wenn man Paarkonflikte hat. Das sind also so Risikofaktoren für Gewalt in Familien.
4: Mehr als 40% der betroffenen Kinder waren jünger als 6 Jahre. Der Berner Regierungsrat will personalisierte Tickets für Sportfans prüfen. Weiter befürwortet er Schnellverfahren gegen straffällig gewordene Fans, wie aus seinen Antworten auf 3 Vorstöße zum Thema Fanausschreitungen hervorgeht. Außerdem lehnt der Regierungsrat die von linker Seite geforderte Aufhebung von Kollektivstrafen ab. Solche Sektorensperren seien als präventives Mittel weiterhin notwendig, da gewalttätige Gruppen oft anonym agierten, schreibt die Kantonsregierung. Die Kantonspolizei Bern hat am Wochenende in der Region Bern gezielte Verkehrskontrollen durchgeführt. Sie zeigte dabei 16 Personen wegen verschiedener Vergehen an. Die Kontrollen vom Samstag und Sonntag fokussierten auf Autos und Motorräder, die unnötigen Lärm verursachten oder zu schnell unterwegs waren. Außerdem erwischte die Polizei mehrere Personen ohne gültigen Führerausweis, wie sie mitteilt.
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0: Ab 5 Uhr kommen wir gut vorwärts.
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0: Es ist eine hochsommerliche Angelegenheit. Wir haben Temperaturen aktuell bei um die 28 Grad. Die Nacht auf morgen bleibt mehrheitlich klar und die Temperaturen sinken auf 14 Grad. Morgen zieht der Tag dann die Sonne-Wolken-Mischung bei herausfordernden 32 Grad und für den Mittwoch fangen wir nicht drauf an.
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0: Ich hoffe, ihr habt einen gefreuten Abend vor euch. Schön, dass ihr mithört im Studio Philipp Sommerhalder.
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0: Radio Bern 1. Einer der coolsten Songs aktuell. Olivia Dean zum Start in die Stunde. So easy.

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0: Willkommen bei Radio Bern 1 um 12 ab 5. Was haben wir heute gelernt? Der amerikanische Präsident ist stärker als der König Fußball. Item, der amerikanische Starfußballer von Larin Balagun darf im Achtelfinale gegen Belgien schütten, obwohl er eine Runde vorher gegen Bosnien-Herzegowina eine rote Karte kassiert hat. Das Telefon von Donald Trump an FIFA-Chef Gianni Infantino hat das offenbar bewirkt. Es ist ein bisschen eine Begnadigung mit Konsequenzen, Jonathan Konrad vom Bernays-Team.
1: Ja genau, ein Vizepräsident vom Weltverband hat die Aufhebung von Sperry als absolute Schande bezeichnet. Er will anonym bleiben, schreibt das Nachrichtenportal Watson. Der Gianni Infantino ist seit 10 Jahren FIFA-Präsident und will sich nächstes Jahr zum dritten Mal zur Wiederwahl stellen. Der südamerikanische Verband hat der Infantino genauso hinter sich wie der afrikanische und der asiatische Verband. Die Europäer müssen also einen sehr guten Kandidat finden, wenn sie ihn aus dem Amt drängen wollen. Weil die nötige Mehrheit scheint der Gianni Infantino Stand jetzt zumindest zu haben.
0: Auch wenn sie Rotkarten Schulterschluss mit dem Donald Trump in den sozialen Medien für rote Köpfe sorgt. Man kann die USA gerade zum Weltmeister erklären, schreibt jemand in einem Kommentar auf Social Media. Und ein weiterer Kommentator wird noch deutlicher, der Fußball schafft sich gerade selber ab. Und jemand schreibt schon am Ende, FIFA soll konsequent sein und von der Schweiz wegzügeln. Neben dem Weissen aus Washington hätte es

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Willkommen bei Radio Bern 1 am Mandy, 6. Juli. Es ist Sommerferienzeit, Reisezeit. Wie wär's, wollte ich schwingen mit einem Städtetrip unter der Reiseleitung von George Ezra. Sie überhitten Budapest für euch. Guten Abend.

0: einen guten Abend, ein bisschen sportlichen Sound für euch. Darf ja mal sein, ist ja immerhin WM. Und die WM darf man mal heute geschwind in der Shakira überlassen. Und denn ihre Lieblingsmannschaft ist aus dem Turnier geschossen worden, Nickelback aus Kanada noch vor den Sechsen. Und es pulsiert dank dem Ray Dalton und seinem Hit Blood Running noch vor den Sechsen auf Radio Bern 1. Der Mandy, 6. Juli, 17:30.
1: Ich bin die Birgit Orgler. Guten Abend.
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1: Die Kantonspolizei Bern hat am Wochenende in der Region Bern gezielte Verkehrskontrollen durchgeführt. Sie zeigte dabei 16 Personen wegen verschiedener Vergehen an. Die Kontrollen vom Samstag und Sonntag fokussierten auf Autos und Motorräder, die unnötigen Lärm verursachten oder zu schnell unterwegs waren. Außerdem erwischte die Polizei mehrere Personen ohne gültigen Führerausweis, wie sie mitteilt. Porsche könnte zusätzlich bis zu 4.000 Stellen streichen. Das berichtet das Handelsblatt. Betroffen werden vor allem Bereiche im Management und in der Verwaltung. Der Sportwagenhersteller steht wegen der Absatzkrise unter Druck und hatte bereits zuvor den Abbau mehrerer tausend Stellen angekündigt. Bei den 6 Metallkugeln an einem Strand in Australien soll es sich tatsächlich um Weltraumschrott handeln. Der Fund der Kugeln hatte einen Großeinsatz ausgelöst. Wie die australische Raumfahrtbehörde nun mitteilt, handelt es sich bei den Kugeln um Druckbehälter einer Trägerrakete. Umgangssprachlich werden die Kugeln als Spaceballs bezeichnet. US-Schauspieler George Clooney erhält bei den Filmfestspielen in Venedig in diesem Jahr einen Goldenen Löwen für sein Lebenswerk. Der Preis sei eine enorme Ehre, sagte Clooney. Er habe in Venedig so viele außergewöhnliche Momente erlebt. Venedig ist neben Cannes das weltweit wichtigste Filmfestival. Es findet dieses Jahr vom 2. bis zum 12. September statt.
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0: Ich habe eine Meldung, 2 Minuten über den 17:30, dann gehen wir in den Bezirk Bern-Mittelland. Neue Nextstrasse zwischen Niederwangen und Oberwangen ist gesperrt nach einem Unfall. Der Verkehr wird umgeleitet.
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0: Es bleibt trocken heute Abend und die Nacht auf morgen ist mehrheitlich klar. Die Temperaturen sinken auf 14 Grad. Am Dienstag haben wir den Tag durch die Sonnenwolkenmischung bis sehr heissen 32 Grad und am Mittwoch fangen wir eigentlich nicht den Haufen neu an.
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0: Mikrofon Philipp Sommerhalder. Guten Abend miteinander.

0: zusammen. 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

0: Guten Abend, 14 Minuten vor 6 ist es.
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0: Zwei Superstars über 20 Jahre Altersunterschied. Portugal mit dem mittlerweile 41-jährigen Cristiano Ronaldo trifft auf Spanien mit dem knapp 19-jährigen Lamine Yamal. Der Achtelfinale heute Abend am 9. Der verspricht Hochspannung und in der aktuellen Form mit Vorteil Spanien. Jonathan Konrad vom Bernays Team.
2: Der Nations League-Sieger Portugal hat den WM-Gruppensieg verpasst und mit Glück im 16. Finale Kroatien geschlagen. Der Europameister Spanien hingegen hat sich nach dem 0-0 Startspiel gegen Kap Verde massiv gesteigert und nach dreimal nacheinander gewinnen. Für die Spanier ist der Achtelfinale die Gelegenheit zur Revanche. Letztes Jahr haben sie den Finale der Nations League gegen Portugal 3-5 im Penaltyschiessen verloren. Im letzten WM-Duell haben die beiden Mannschaften 2018 in der Gruppenphase 3-3 unentschieden gespielt. Dreifacher Torschütze dann der Cristiano Ronaldo.
0: Und am 2. Nacht trifft der Co-Gastgeber USA den auf Belgien.
2: Belgien ist quasi in letzter Sekunde überhaupt weitergekommen mit dem Sieg gegen Senegal. Der Gegner USA hat sich im 16. Finale souverän durchgesetzt gegen Bosnien-Herzegowina. Die Aufgabe jetzt im Achtelfinale gegen die Belgier mit ihren Stars Tielemans, Lukaku, De Bruyne oder Doku dürfte aber deutlich schwieriger werden.
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0: Guten Abend miteinander, weiter geht's mit deinen Lieblingshits nach der Nacht. Bitte. Das neue ist von der Holly Humberstone, To Love Somebody, und eine Perle in Top. Ups, und alles ist gesagt, gesungen noch nicht. Britney Spears hat es aber vor mit in der nächsten halben Stunde. Und Hymne für Mandy Abend, Halo Ray Garvey für Radio Badness.
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4: 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Seit der Wahl von Evelyn Salzmann stehen an der Spitze der 4 grössten Gemeinden im Kanton Bern alles Frauen. Und vom Schwingplatz zurück zum Fußballstadion. Im Wankdorf läuft heute der Abbau.
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0: Guten Mendeabend und dann kommt das aktuelle News-Update um 6 Uhr.
6: Ich bin die Bieger Orgler. Guten Abend.
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6: US-Präsident Donald Trump hat bestätigt, die FIFA wegen der Rotsperre von Stürmer Balogun bei der Fußball-WM angerufen zu haben. Er habe aber lediglich eine Überprüfung gefordert, weil er es nicht für ein Foul halte, er kenne sich mit solchen Dingen aus. Die FIFA hatte gestern die Rotsperre für Balogun aufgehoben und zur Bewährung ausgesetzt. Im WM-Achtelfinal gegen Belgien ist der wichtige Stürmer deshalb nun wieder spielberechtigt. Das Umfeld müsse gefährdete Kinder besser erkennen. Das sagt Regula Bernhard Hug von der Stiftung Kinderschutz Schweiz zur nationalen Kinderschutzstatistik. Diese zeigt, dass in Schweizer Kinderspitälern fast 2400 Fälle von Misshandlung registriert wurden. 14% mehr als im Vorjahr. Die Bevölkerung müsse die Gefahr besser erkennen, sagt Regula Bernhard Hug.
8: Eigentlich ging es darum, dass man die Kinder früher sieht. Das heisst Nachbarn, die sie sehen, aber es heisst auch Kita-Personal, das sie sieht, wo vielleicht mal eben für das Kind von Anfang reden.
6: Mehr als 40% der betroffenen Kinder waren jünger als 6 Jahre. Die häufigste Form der Misshandlung bleibt körperliche Gewalt. Der Berner Regierungsrat will personalisierte Tickets für Sportfans prüfen. Weiter befürwortet er Schnellverfahren gegen straffällig gewordene Fans, wie aus seinen Antworten auf 3 Vorstöße zum Thema Fanausschreitungen hervorgeht. Außerdem lehnt der Regierungsrat die von linker Seite geforderte Aufhebung von Kollektivstrafen ab. Solche Sektorensperren seien als präventives Mittel weiterhin notwendig, da gewalttätige Gruppen oft anonym agierten, schreibt die Kantonsregierung.
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0: Bei Börsenschluss steht der SMI auf 14.302 Punkte. Das ist ein Minus von 0,85%. Der Euro hat einen Wert von 92,12 und der Dollar wird für 80,63 gehandelt.
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0: Zwei Unfälle habe ich da zu melden, um 3 ab 6. Für den Rest gehen wir auf die A1 Zürichfahrt Richtung Bern zwischen Herking und Niederbib stockenden Verkehr als Folge von einem Unfall. Da ist der linke Fahrstreifen blockiert und da hat es einen Unfall gegeben im Bezirk Bern-Mittelland. Konkret rede ich von der Neuenegg-Strasse zwischen Niederwangen und Oberwangen. Da ist in beiden Richtungen gesperrt nach dem Unfall. Der Verkehr wird umgeleitet.
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0: Es wird Freude und trocken heute Abend, Nacht auf morgen mehrheitlich klar. 14 Grad bekommen wir in der Nacht auf morgen über. Und dann der Dienstag, der Tag der Sonne, Wolkenmischung bei heissen 32 Grad.
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0: Gruß an dieser Stelle auch den Nutzer mit dem Abendeinsatz anfangen, sei es in der Pflege vielleicht oder in einem Restaurant. Da wünsche ich gutes Gelingen. Holly Humberstone für euch zum Start in die Stunde. To Love Somebody im Studio. Philipp Sommerhalder, grüß dich.
7: Ganz

0: Guten Abend miteinander. Radio Bern 1, Morgenshow am Dienstag. Nicht unbedingt ein Schwingfest, aber ein Tuch bin ich gezogen. Bei dir kommt es eher wie bei einem Gabentempo.
1: Ja, wirklich. Es gibt morgen wirklich ganz, ganz viel, was ihr hier brauchen
0: könnt. Und zum Beispiel geht es einmal mit dem einen Megapreis geht's in den 50er Jahren zu Petticoat zu ganz viel Haaröl.
1: Ja, ich habe ein Ticket für eine Premiere. Inklusive Premiere-Apero von der Thuner Seespiel für Stück Grease, wo ihr nämlich schauen könnt.
0: Mittwoch ist Premiere und morgen jetzt eben bereits Tickets, dass ihr noch darauf einstellen könnt. Und dann ist euch morgen eine Riesenkiste in Übersee. Die Schweiz will den Achtelfinale gewinnen gegen Kolumbien. Und das muss man nicht einfach datenlos so mit zuschauen.
1: Nein, da könnt ihr wirklich an vorderster Front mit dabei sein, im Summer Beach, im Public Viewing auf der grossen Schanze. Schweiz-Kolumbien, Achtelfinale. Und die erste Getränkerunde geht auch noch auf uns. Und ihr könnt noch 5 Kolleginnen, Kollegen, Friends, Family mitnehmen in den Sommerferien. Macht euch einfach einen schönen Abend auf unsere Kosten.

0: freut euch auf ihn. Er spielt nächste Woche im Gurtenfestival. Genau, die grosse Gartenparty auf dem Berner Hauspark geht nicht mehr so lange wie auch schon. Und nachher kann man da zünftig feiern und festen. An bester Lage mit wunderbarer Sicht und wunderbaren Konzerten. Radio Bern 1, am Montagabend. Für alle die, die finden, hey, ich mache jetzt am liebsten das Fest, sind wir sehr, sehr gerne bei euch.
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0: Guten Abend miteinander. Wir haben ein Problem mit dem Knopf. Könnt ihr mir schnell die Daumen drücken? Oh, was ist jetzt? Genau. Alright. Ehrlich, ich kann euch sagen, in dieser Stunde noch, der Anti-Heimwerker, Hausbauer, sind aktuell heute der Baschi. Und Ava Max, Sweet but Psycho unterwegs und ebenfalls noch vor der 7. Soundtrack zum Sommer Next Summer, Damiano David. Und jetzt Handli-Zeit für das aktuelle News-Update um 6:30.
1: Ich bin die Biegerorgler. Guten Abend.
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1: US-Präsident Donald Trump hat bestätigt, die FIFA wegen der Rotsperre von Stürmer Balogun bei der Fußball-WM angerufen zu haben. Er habe aber lediglich eine Überprüfung gefordert, weil er es nicht für ein Foul halte, er kenne sich mit solchen Dingen aus. Die FIFA hatte gestern die Rotsperre für Balogun aufgehoben und zur Bewährung ausgesetzt. Im WM-Achtelfinal gegen Belgien ist der wichtige Stürmer deshalb nun wieder spielberechtigt. Der Berner Regierungsrat will personalisierte Tickets für Sportfans prüfen. Weiter befürwortet er Schnellverfahren gegen straffällig gewordene Fans, wie aus seinen Antworten auf 3 Vorstöße zum Thema Fanausschreitungen hervorgeht. Außerdem lehnt der Regierungsrat die von linker Seite geforderte Aufhebung von Kollektivstrafen ab. Solche Sektorensperren seien als präventives Mittel weiterhin notwendig, da gewalttätige Gruppen oft anonym agierten, schreibt die Kantonsregierung. UNO-Generalsekretär Antonio Guterres fordert eine schnelle Regulierung von KI. Wir könnten die letzte Generation sein, die in der Lage ist, die Bedingungen für das Zusammenleben zwischen Mensch und Maschine festzulegen, warnte Guterres in Genf. Es sei nicht akzeptabel, dass KI ohne Plan und ohne Zustimmung der Öffentlichkeit rasch voranschreite. Der Mensch müsse im Mittelpunkt stehen, erklärte auch Bundesrat Albert Rösti in Genf.
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1: Tadej Pogacar gewinnt die 3. Etappe der Tour de France bei der Bergankunft in Lesong im Sprint vor Jonas Vingegaard. Dank der 2 Sekunden Vorsprung und der 4 Sekunden Bonifikation sind der Slowene und der Däne nun zeitgleich. Das Maillot schon wird morgen aber Pogacar tragen.
0: Und all denen, die wir vorhin die Däume gedrückt haben, die wir einen Knopf gesucht haben, merci vielmals, hat geholfen.
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0: Und jetzt längt es für die Verkehrsübersicht 2 Minuten über den 6:30. Da hat es Unfälle gegeben, entsprechend so Meldungen, Hanni. Gehen wir zuerst auf die 1 zu, die Fahrtrichtung Bern. Der Stocken zwischen Herking und Niederbipp, der linke Fahrstreifen, ist da blockiert. Und dann gehen wir noch für eine Meldung in Bezirk Bern-Mittelland, konkret auf die neue Neckstrasse zwischen Niederwangen und Oberwangen. Das ist gesperrt nach einem Unfall. Da wird der Verkehr auch umgeleitet.
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0: Es geht weiter mit der Hitzewoche. Aber jetzt zuerst auf einmal die Nacht auf morgen. Die ist mehrheitlich klar und die Temperaturen sinken auf 14 Grad. Und morgen ziehst du immer die Sonnenwolkenmischung bei 32 Grad maximal. Am Mittwoch ist es nicht mehr gross anders.
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0: Ich wünsche euch ganz einen schönen Abend und zum Start in die Halbstunde gibt es das Aktuellste von Baschi. Er ist so ein der Anti-Heimwerker, dafür macht er schöne Songs und trägt soulmässig gute Hüte. Der Baschi für euch im Studio Philipp Sommerhaus. Ich grüße euch.
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0: Sido.
1: Die schönsten, legendärsten, kultigsten Sommerhits für euch auf Radio Bern 1 am Montagabend. Vielleicht gehört ihr ja zu denen, die es noch vor sich haben, die schönsten Wochen vom Jahr, die Sommerferien. Also noch ein bisschen gegen hinten verschoben haben, damit andere einfach mal Ferien machen. Vielleicht seid ihr ja dort oder wohnt gerade Mutterseele allein, weil alle anderen eben irgendwie auf einer Insel sein oder eine Stadt lernen kennen. Nur ihr seid dumm, aber wir sind bei euch weiterhin mit ganz, ganz viel Musik. Wünsche euch weiterhin einen gefreuten, erholsamen Montagabend bei Rexha mit New Religion auf Radio Venice.

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5: Ich bin die Biegerorgler. Guten Abend.
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5: US-Präsident Donald Trump hat bestätigt, dass er bei der FIFA um die Überprüfung einer roten Karte gegen US-Stürmer Balogun an der Fußball-WM gebeten hat. Er habe gar nicht gewusst, was eine rote Karte bedeute, sagte Trump im Weißen Haus.
6: And he gave him a red card. I didn't know what that meant. I didn't think it meant much. Then I started hearing that that means he can't play in the next game. That's very unfair. So, yes, I asked for a review by FIFA.
5: Als er erfahren habe, dass eine rote Karte auch eine Spielsperre zur Folge habe, habe er bei der FIFA eine Überprüfung verlangt. Die FIFA hatte gestern die Rotsperre des US-amerikanischen Stürmers aufgehoben. Die Schweiz soll zusammen mit Österreich Rüstungsgüter kaufen. So würden Käufe günstiger und effizienter, sagt Verteidigungsminister Martin Pfister. Bei gemeinsamen Beschaffungen stünde Europa erst am Anfang, sagte Pfister an einer gemeinsamen Medienkonferenz mit der österreichischen Verteidigungsministerin Claudia Tanner. Vor allem bei der Luftabwehr gehe es nicht ohne gemeinsame Beschaffung, wenn man moderne Systeme wolle. Interpol hat bei einer koordinierten Aktion gegen Menschenhandel mehr als 1.000 Personen festgenommen. Die Menschenhändler sollen mehr als 2.000 Opfer aus 45 Ländern, darunter auch Minderjährige, zu Zwangsarbeit, Kriminalität, Bettelei und Prostitution gezwungen haben. Auch in der Schweiz wurden Verdächtige festgenommen und Opfer identifiziert, wie das Bundesamt für Polizei mitteilt.
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5: Stau hat es auf der A1 Bern Richtung St. Gallen zwischen Dietikon und dem Gubristunnel, A1 St. Gallen Richtung Zürich, zwischen der Verzweigung Brüttisellen und Zürich Ost und A3 Chur Richtung Basel zwischen Urdorf Süd und dem Limmataler Kreuz.
7: Wetter. Nacht auf morgen gibt es nur wenig Wolken. Es ist also mehrheitlich eine klare Sache und die Temperaturen die sinken auf 14 Grad. Sie stehen dann den Mix aus Sommer- und hohen Wolkenfeldern und es wird sehr heiß mit Höchstwert um die 32 Grad.
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2: Ich bin die Birgit Orgler. Guten Abend.
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2: US-Präsident Donald Trump hat bestätigt, dass er bei der FIFA um die Überprüfung einer roten Karte gegen US-Stürmer Balogun an der Fußball-WM gebeten hat. Er habe gar nicht gewusst, was eine rote Karte bedeute, sagte Trump im Weißen Haus.
3: And he gave him a red card. I didn't know what that meant. I didn't think it meant much. Then I started hearing that that means he can't play in the next game. That's very unfair. So, yes, I asked for a review by FIFA.
2: Als er erfahren habe, dass eine rote Karte auch eine Spielsperre zur Folge habe, habe er bei der FIFA eine Überprüfung verlangt. Die FIFA hat unterdessen eine Beschwerde Belgiens abgewiesen. Damit darf der US-Stürmer im Achtelfinal gegen Belgien spielen. Die Schweiz soll zusammen mit Österreich Rüstungsgüter kaufen. So würden Käufe günstiger und effizienter, sagt Verteidigungsminister Martin Pfister. Bei gemeinsamen Beschaffungen stünde Europa erst am Anfang, sagte Pfister an einer gemeinsamen Medienkonferenz mit der österreichischen Verteidigungsministerin Claudia Tanner. Vor allem bei der Luftabwehr gehe es nicht ohne gemeinsame Beschaffung, wenn man moderne Systeme wolle. Interpol hat bei einer koordinierten Aktion gegen Menschenhandel mehr als 1.000 Personen festgenommen. Die Menschenhändler sollen mehr als 2.000 Opfer aus 45 Ländern, darunter auch Minderjährige, zu Zwangsarbeit, Kriminalität, Bettelei und Prostitution gezwungen haben. Auch in der Schweiz wurden Verdächtige festgenommen und Opfer identifiziert, wie das Bundesamt für Polizei mitteilt. Keine Meldungen, gute Fahrt.
4: Wetter. Nacht auf morgen gibt es nur wenige Wolken. Es ist also mehrheitlich eine klare Sache und die Temperaturen die sinken auf 14 Grad. Sie stehen dann den Mix aus Sommer- und hohen Wolkenfeldern und es wird sehr heiß mit Höchstwert um die 32 Grad.
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2: Diese Themen haben heute Schlagzeilen gemacht. Guten Abend.
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2: US-Präsident Donald Trump hat bestätigt, dass er bei der FIFA um die Überprüfung einer roten Karte gegen US-Stürmer Balogun an der Fußball-WM gebeten hat. Er habe gar nicht gewusst, was eine rote Karte bedeute, sagte Trump im Weißen Haus.
3: And he gave him a red card. I didn't know what that meant. I didn't think it meant much. Then I started hearing that that means he can't play in the next game. That's very unfair. So, yes, I asked for a review by FIFA.
2: Als er erfahren habe, dass eine rote Karte auch eine Spielsperre zur Folge habe, habe er bei der FIFA eine Überprüfung verlangt. Die FIFA hat unterdessen eine Beschwerde Belgiens abgewiesen. Damit darf der US-Stürmer im Achtelfinal gegen Belgien spielen. Das Umfeld müsse gefährdete Kinder besser erkennen. Das sagt Regula Bernhard Hug von der Stiftung Kinderschutz Schweiz zur nationalen Kinderschutzstatistik. Diese zeigt, dass in Schweizer Kinderspitälern fast 2400 Fälle von Misshandlung registriert wurden. 14% mehr als im Vorjahr. Die Bevölkerung müsse die Gefahr besser erkennen, sagt Regula Bernhard Hug.
4: Eigentlich ging es darum, dass man die Kinder früher sieht. Das heisst Nachbarn, die sie sehen, aber es heisst auch Kita-Personal, die sie sehen, die vielleicht mal an den 40 Kindern anfangen reden.
2: Mehr als 40% der betroffenen Kinder waren jünger als 6 Jahre. Die häufigste Form der Misshandlung bleibt körperliche Gewalt. Der Bund warnt vor einer weiteren Hitzewelle. Ab morgen können die Temperaturen wieder bis auf 35 Grad steigen. Meteo Schweiz warnt deshalb vor einem erheblichen Risiko für Kreislaufbeschwerden und vor körperlichem Unwohlsein. Es wird empfohlen, mindestens 1,5 Liter pro Tag zu trinken, am besten ungesüßte und alkoholfreie Getränke. Körperliche Anstrengungen zur heißesten Tageszeit sollen vermieden werden. Die Kantonspolizei Zürich hat von April bis Juni am Flughafen Zürich über 900 Kilogramm Betäubungsmittel sichergestellt. Zudem verhaftete sie 32 Drogenkuriere. Bei den Festgenommenen handle es sich um 25 Männer und 7 Frauen aus insgesamt 16 verschiedenen Nationen. Bei den 6 Metallkugeln an einem Strand in Australien soll es sich tatsächlich um Weltraumschrott handeln. Der Fund der Kugeln hatte einen Großeinsatz ausgelöst. Wie die australische Raumfahrtbehörde nun mitteilt, handelt es sich bei den Kugeln um Druckbehälter einer Trägerrakete. Umgangssprachlich werden die Kugeln als Spaceballs bezeichnet.
5: Wetter. Nacht auf morgen gibt es nur wenig Wolken. Also mehrheitlich eine klare Sache und die Temperaturen die sinken auf 14 Grad. Sie ist eben ein Mix aus Sommer- und hohen Wolkenfeldern und es wird sehr heiß. Mit Höchstwert um die 32 Grad.
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2: Die Themen haben heute Schlagzeilen gemacht. Guten Abend.
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2: US-Präsident Donald Trump hat bestätigt, die FIFA wegen der Rotsperre von Stürmer Balogun bei der Fußball-WM angerufen zu haben. Er habe aber lediglich eine Überprüfung gefordert, weil er es nicht für ein Foul halte, er kenne sich mit solchen Dingen aus. Die FIFA hatte gestern die Rotsperre für Balogun aufgehoben und zur Bewährung ausgesetzt. Im WM-Achtelfinal gegen Belgien ist der wichtige Stürmer deshalb nun wieder spielberechtigt. Das Umfeld müsse gefährdete Kinder besser erkennen. Das sagt Regula Bernhard Hug von der Stiftung Kinderschutz Schweiz zur nationalen Kinderschutzstatistik. Diese zeigt, dass in Schweizer Kinderspitälern fast 2400 Fälle von Misshandlung registriert wurden. 14% mehr als im Vorjahr. Die Bevölkerung müsse die Gefahr besser erkennen, sagt Regula Bernhard Hug.
3: Eigentlich ging es darum, dass man die Kinder früher sieht. Das heisst, Nachbarn, die sie sehen, aber es heisst auch Kita-Personal, das sie sehen, wo vielleicht mal eben für das Kind anfangen reden.
2: Mehr als 40% der betroffenen Kinder waren jünger als 6 Jahre. Die häufigste Form der Misshandlung bleibt körperliche Gewalt. Der Bund warnt vor einer weiteren Hitzewelle. Ab morgen können die Temperaturen wieder bis auf 35 Grad steigen. Meteo Schweiz warnt deshalb vor einem erheblichen Risiko für Kreislaufbeschwerden und vor körperlichem Unwohlsein. Es wird empfohlen, mindestens 1,5 Liter pro Tag zu trinken, am besten ungesüßte und alkoholfreie Getränke. Körperliche Anstrengungen zur heißesten Tageszeit sollen vermieden werden. Bei 9 schweren Angriffen hat Russland mindestens 17 Menschen in der Ukraine getötet. Allein in der Hauptstadt Kiew seien mindestens 11 Menschen ums Leben gekommen, teilte der ukrainische Präsident Zelensky mit. Mindestens 60 Menschen seien verletzt worden. Viele Wohnhäuser seien beschädigt, einige teilweise zusammengefallen. Das russische Militär hatte erst vor 4 Tagen einen ähnlichen Angriff ausgeführt mit Dutzenden Toten und Verletzten. Bei den 6 Metallkugeln an einem Strand in Australien soll es sich tatsächlich um Weltraumschrott handeln. Der Fund der Kugeln hatte einen Großeinsatz ausgelöst. Wie die australische Raumfahrtbehörde nun mitteilt, handelt es sich bei den Kugeln um Druckbehälter einer Trägerrakete. Umgangssprachlich werden die Kugeln als Spaceballs bezeichnet.
4: Wetter. Nacht auf morgen gibt es nur wenig Wolken. Also mehrheitlich klare Sachen und die Temperaturen, die sinken auf 14 Grad. Sie stehen dann der Mix aus Sonnen und hohen Wolkenfeldern und es wird sehr heiß. Mit Höchstwert um die 32 Grad.
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2: Diese Themen haben heute Schlagzeilen gemacht. Guten Abend.
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2: Das Umfeld müsse gefährdete Kinder besser erkennen. Das sagt Regula Bernhard Hug von Kinderschutz Schweiz zur nationalen Kinderschutzstatistik. Diese zeigt, dass in Schweizer Kinderspitälern fast 2400 Fälle von Misshandlungen registriert wurden. 14% mehr als im Vorjahr. Insbesondere psychische Misshandlungen hätten zugenommen, sagt Regula Bernhard Hug. Das habe verschiedene Gründe.
3: Wenn man wirtschaftliche Sorgen hat, wenn man gesundheitliche Sorgen hat, wenn man auf engem Raum aufeinander oben hockt, wenn man Paarkonflikte hat. Das sind also so Risikofaktoren für Gewalt in Familien.
2: Mehr als 40% der betroffenen Kinder waren jünger als 6 Jahre. Im Iran sind nach staatlichen Angaben mehrere Millionen Menschen der Trauerprozession für den getöteten obersten Führer Ayatollah Ali Khamenei gefolgt. Viele Teilnehmer der Prozession skandierten Rache sowie Tod für Amerika und Tod für Israel. Einige Anhänger hielten Plakate hoch, auf denen US-Präsident Donald Trump als Zielscheibe dargestellt war. Khamenei war am 28. Februar durch einen israelischen Luftangriff auf seinen Amtssitz in Teheran getötet worden. Die Schweiz will ihr vor über 6 Jahren geschlossenes Büro in Nordkorea wieder eröffnen. Nach Angaben des Departements für Auswärtige Angelegenheiten soll es im Lauf dieses Jahres soweit sein. Das Büro war vor 6 Jahren wegen der Corona-Pandemie geschlossen worden. Aufgabe des Büros ist, humanitäre Programme der Schweiz in Nordkorea zu fördern. Die Geschäftsprüfungskommission des Ständerats hat eine Strafanzeige gegen Unbekannt erstattet. Die Kommission untersucht zurzeit die Geschäftsführung der Bundesbehörden im Zusammenhang mit den US-Zöllen. Wegen eines Informationslecks hat sie nun Strafanzeige erstattet. Auslöser ist ein Bericht des Sonntagsblicks vom vergangenen Mai. Darin seien verschiedene Behauptungen im Zusammenhang mit den US-Zöllen aufgestellt worden.
4: Die Arbeitslosigkeit in der Schweiz ist im Juni leicht zurückgegangen. Ende Monat waren rund 2500 Personen weniger arbeitslos als im Vormonat, wie das Staatssekretariat für Wirtschaft SECO mitteilt. Die Arbeitslosenquote sank damit auf 2,9%. Laut SECO sind vor allem saisonale Effekte für den Rückgang verantwortlich, etwa im Bau- und Gastgewerbe. Auch die Kurzarbeit hat sich weiter reduziert. Im März waren rund 2100 Personen weniger betroffen als im Vormonat.
5: Wetter. Von Nacht auf morgen gibt es nur wenige Wolken. Es ist also mehrheitlich eine klare Sache und die Temperaturen die sinken auf 14 Grad. Sie stehen dann den Mix aus Sonnen und hohen Wolkenfeldern und es wird sehr heiß. Mit Höchstwert um die 32 Grad.
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2: Diese Themen haben heute Schlagzeilen gemacht. Guten Abend.
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2: Das Umfeld müsse gefährdete Kinder besser erkennen. Das sagt Regula Bernhard Hug von Kinderschutz Schweiz zur nationalen Kinderschutzstatistik. Diese zeigt, dass in Schweizer Kinderspitälern fast 2400 Fälle von Misshandlungen registriert wurden. 14% mehr als im Vorjahr. Insbesondere psychische Misshandlungen hätten zugenommen, sagt Regula Bernhard Hug. Das habe verschiedene Gründe.
3: Wenn man wirtschaftliche Sorgen hat, wenn man gesundheitliche Sorgen hat, wenn man auf engem Raum aufeinander oben hockt, wenn man Paarkonflikte hat. Das sind also so Risikofaktoren für Gewalt in Familien.
2: Mehr als 40% der betroffenen Kinder waren jünger als 6 Jahre. Die Geschäftsprüfungskommission des Ständerats hat eine Strafanzeige gegen Unbekannt erstattet. Die Kommission untersucht zurzeit die Geschäftsführung der Bundesbehörden im Zusammenhang mit den US-Zöllen. Wegen eines Informationslecks hat sie nun Strafanzeige erstattet. Auslöser ist ein Bericht des Sonntagsblicks vom vergangenen Mai. Darin seien verschiedene Behauptungen im Zusammenhang mit den US-Zöllen aufgestellt worden. Die Schweiz will ihr vor über 6 Jahren geschlossenes Büro in Nordkorea wieder eröffnen. Nach Angaben des Departements für Auswärtige Angelegenheiten soll es im Lauf dieses Jahres soweit sein. Das Büro war vor 6 Jahren wegen der Corona-Pandemie geschlossen worden. Aufgabe des Büros ist, humanitäre Programme der Schweiz in Nordkorea zu fördern.
4: Die Arbeitslosigkeit in der Schweiz ist im Juni leicht zurückgegangen. Ende Monat waren rund 2.500 Personen weniger arbeitslos als im Vormonat, wie das Staatssekretariat für Wirtschaft SECO mitteilt. Die Arbeitslosenquote sank damit auf 2,9%. Laut SECO sind vor allem saisonale Effekte für den Rückgang verantwortlich, etwa im Bau- und Gastgewerbe. Auch die Kurzarbeit hat sich weiter reduziert. Im März waren rund 2.100 Personen weniger betroffen als im Vormonat.
2: Nach dem Überfall auf den ehemaligen Formel-1-Weltmeister Alain Prost im waadtländischen Nyon sind in Frankreich 5 mutmaßliche Täter in Untersuchungshaft genommen worden. Das teilt die zuständige Staatsanwaltschaft mit. Bei den Verdächtigen handelt es sich um 3 Erwachsene im Alter von 21 und 22 Jahren sowie 2 Minderjährige im Alter von 16 und 17 Jahren. Der 71-jährige Prost war beim Überfall auf sein Haus Mitte Mai leicht verletzt worden. Die Täter erbeuteten den Inhalt eines Tresors, darunter Luxusuhren.
5: Wetter. Es ist trocken, der Himmel mehrheitlich klar bei 14 Grad. Heute der Tag dort Sonnenwolkenmischung bei sehr heissen 32 Grad maximal. Copy-Paste macht es darauf ab am Mittwoch.